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1: Im Studio Dirk Justus. Der große Krach ist offenbar ausgeblieben. Laut ARD wollen Union und SPD ihre Reformen bald umsetzen. Über konkrete Ergebnisse des Koalitionsausschusses soll heute informiert werden. Zuletzt hatte der Streit etwa über Rente und Pflege schwarz-rot ausgebremst. Dazu sagt die Politikwissenschaftlerin Sabine Kropp in der ARD.
2: Sie muss diese Kraft aufbringen, wenn die Legislaturperiode bis zum Ende gebracht werden soll. Das heißt, man hat zwar wenig Chancen angesichts der vielfältigen Veto-Positionen gegen diese Reform, aber die Sympathiewerte sind so gering, dass man diese Chance vielleicht jetzt nutzen muss, um überhaupt wieder nach vorne zu kommen.
1: Thema bei dem Treffen dürfte auch der Umgang mit der AfD gewesen sein. Hunderte Menschen haben in Berlin an die Opfer der Hamas-Attacke auf Israel vor 3 Jahren erinnert. Auf dem Bebelplatz gab es eine Gedenkveranstaltung. Auch im Bundestag war der Angriff der Hamas-Terroristen Thema. Parlamentspräsidentin Klöckner rief zum Kampf gegen Antisemitismus auf. Weil er geheime Infos weitergegeben haben soll, sitzt der ehemalige deutsche Chefspion August Hanning jetzt in U-Haft. Ermittelt wird unter anderem wegen Landesverrats und Spionage. Hanning soll auch eine Analyse für einen fremden Geheimdienst verfasst haben. Laut Spiegel geht es dabei um Aserbaidschan. Digitale Gewalt wird auch in Deutschland zu einem immer größeren Problem. Um dagegen vorzugehen, hat das Bundeskabinett ein neues Gesetz auf den Weg gebracht. Wer Porno-Deepfakes erstellt, besitzt oder verbreitet, soll sich künftig strafbar machen. Das gilt auch für alle, die heimlich intime Videos oder Bilder von anderen machen, etwa in der Sauna. Justizministerin Hubig.
3: Mit unserem Gesetzentwurf setzen wir der rasant wachsenden digitalen Gewalt etwas entgegen. Die Stärke und Entschlossenheit unseres Rechtsstaates. Wir schließen Lücken im Strafrecht und wir nehmen die digitalen Plattformen stärker in die Pflicht. Wir machen es einfacher für die Betroffenen, gegen digitale Gewalt vorzugehen.
1: Die Mineralölkonzerne geben den Tankrabatt offenbar zum größten Teil weiter. Laut IFO-Institut kommen von 17 Cent Steuererleichterung je Liter etwa 15 Cent bei den Autofahrern an. Generell bewegen sich die Spritpreise aber weiter auf hohem Niveau.
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1: Im Studio Dirk Justes. Union und SPD wollen ihre Reformen bald umsetzen, das berichtet die ARD. Über konkrete Ergebnisse des Koalitionsausschusses soll heute informiert werden. Zuletzt hatten Streit über Rente und Pflege die Koalition ausgebremst. Auch der Umgang mit der AfD dürfte Thema im Kanzleramt gewesen sein. Hunderte Menschen haben sich in Berlin versammelt, um an die Opfer der Hamas-Attacke auf Israel zu erinnern. Auf dem Bebelplatz gab es eine Gedenkveranstaltung. Am 7. Oktober 2023 hatten die Hamas-Terroristen rund 1200 Menschen getötet. Bundestagspräsidentin Klöckner sagte im Parlament:
2: Die Extremisten wollen, dass wir uns an die Stigmatisierung von Juden gewöhnen. Aber ich bin davon überzeugt, die Mehrheit der Menschen in unserem Land, die tut das nicht. Deshalb liegt es doch an uns, Antisemiten in die Schranken zu weisen. Jeder und jede im eigenen Alltag. Vor der Haustür, am Arbeitsplatz, in der Freizeit.
1: Der ehemalige BND-Chef August Hanning sitzt jetzt in Untersuchungshaft. Er soll geheime BND-Informationen gekauft und teilweise weitergegeben haben. Hanning werden unter anderem Landesverrat und Spionage vorgeworfen. In Deutschland sollen Opfer von digitaler Gewalt besser geschützt werden. Das Bundeskabinett hat für einen neuen Gesetzentwurf gestimmt, mit dem Lücken im Strafrecht geschlossen werden sollen. Zu den Maßnahmen sagte Justizministerin Hubig:
3: Wer unbefugte intime Bildaufnahmen von anderen erstellt, soll sich künftig strafbar machen, ganz unabhängig davon, wo die Aufnahme entstanden ist. Wir stellen das Herstellen und Verbreiten sexualisierter Deepfakes, pornografischer Deepfakes unter Strafe. Wenn diese manipulierten Bilder real existierende andere Personen gegen deren Willen abbilden.
1: Im Bochumer Stadion gilt jetzt ein Hüpfverbot, zumindest teilweise. Auf einer Tribüne dürfen Fans nicht mehr im gleichen Rhythmus hüpfen. Sonst droht durch den sogenannten Trampolin-Effekt ein Unwohlsein bei anderen Zuschauern, heißt es in einem Gutachten.
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1: Im Studio Dirk Justus. Der große Krach ist offenbar ausgeblieben. Laut ARD wollen Union und SPD ihre Reformen bald umsetzen. Über konkrete Ergebnisse des Koalitionsausschusses soll heute informiert werden. Zuletzt hatte der Streit etwa über Rente und Pflege schwarz-rot ausgebremst. Dazu sagt die Politikwissenschaftlerin Sabine Kropp in der ARD.
2: Sie muss diese Kraft aufbringen, wenn die Legislaturperiode bis zum Ende gebracht werden soll. Das heißt, man hat zwar wenig Chancen angesichts der vielfältigen Veto-Positionen gegen diese Reform, aber die Sympathiewerte sind so gering, dass man diese Chance vielleicht jetzt nutzen muss, um überhaupt wieder nach vorne zu kommen.
1: Thema bei dem Treffen dürfte auch der Umgang mit der AfD gewesen sein. Auch Deutschland hat an die Opfer des Hamas-Angriffs auf Israel vor 3 Jahren erinnert. Im Land gab es mehrere Gedenkveranstaltungen und Demos. Silas Quiring, Bundestagspräsidentin Klöckner, rief zum Kampf gegen Antisemitismus auf.
3: Ja, sie warnte vor Extremisten, die wollen, dass man sich an die Stigmatisierung von Juden gewöhne. Klöckner ist aber davon überzeugt, dass die Mehrheit der Menschen im Land das nicht machen würde. Am 7. Oktober 2023 hatten die Hamas-Terroristen Israel überfallen. Sie töteten rund 1.200 Menschen und verschleppten 250 weitere als Geiseln in den Gazastreifen. In Gedenken an die Opfer gab es in Israel eine Schweigeminute.
1: Die durch ihre Zwangsräumung bekannte Spanierin Mari Carmen Abascal ist gestorben. Das teilte der Mieterverband mit. Der Fall der 87-Jährigen sorgte landesweit für Proteste. Nach gescheiterten Wohnungsgesetzen kündigte Premier Sanchez Neuwahlen an. Der Nobelpreis für Chemie geht dieses Jahr an 2 Forscher aus Frankreich und Japan. Henri Cagin und Senso Soai haben ein langjähriges Rätsel der Chemie gelöst und so die Arzneimittelforschung vorangebracht, so das Nobelkomitee. Dabei geht es um die gezielte Vermehrung von bestimmten Molekülen. Augsburg ist Deutschlands entspannteste Großstadt. Das zeigt ein neuer Stressindex von Gesundheitsexperten. Augsburg punktet mit viel Grün, wenig Lärm und vielen Angeboten zur Stressprävention. Auf dem letzten Platz landet Düsseldorf wegen viel Straßenlärm, weniger Grün und langen Arbeitszeiten.
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1: Im Studio Sönke Röhling. Der große Krach ist beim Koalitionsausschuss offenbar ausgeblieben. Laut ARD wollen Union und SPD ihre Reformen bald umsetzen. Über konkrete Ergebnisse soll heute noch informiert werden. Zuletzt hat der Streit etwa über Rente und Pflege schwarz-rot ausgebremst. Dazu sagte die Politikwissenschaftlerin Sabine Kropp in der ARD.
2: Sie muss diese Kraft aufbringen, wenn die Legislaturperiode bis zum Ende gebracht werden soll. Das heißt, man hat zwar wenig Chancen angesichts der vielfältigen Veto-Positionen gegen diese Reform, aber die Sympathiewerte sind so gering, dass man diese Chance vielleicht jetzt nutzen muss, um überhaupt wieder nach vorne zu kommen.
1: Ein weiteres Thema bei dem Treffen dürfte auch der Umgang mit der AfD gewesen sein. Hunderte Menschen haben sich am Abend in Berlin versammelt, um an die Opfer der Hamas-Attacke auf Israel zu erinnern. Auf dem Bebelplatz gab es eine Gedenkveranstaltung. Vor 3 Jahren hatten die Hamas-Terroristen rund 1200 Menschen in Israel getötet. Bundestagspräsidentin Julia Klöckner sagte:
3: Die Extremisten wollen, dass wir uns an die Stigmatisierung von Juden gewöhnen. Aber ich bin davon überzeugt, die Mehrheit der Menschen in unserem Land, die tut das nicht. Deshalb liegt es doch an uns, Antisemiten in die Schranken zu weisen. Jeder und jede im eigenen Alltag. Vor der Haustür, am Arbeitsplatz, in der Freizeit.
1: Mittlere und kleine Einkommen entlasten, das ist das Ziel der geplanten Reform der Einkommenssteuer. Heute berät der Bundestag erstmals über die Pläne. Finanziert werden soll das durch eine leicht höhere Steuerbelastung für sehr hohe Einkommen, ab 250.000 Euro im Jahr. Nach einem möglichen Lungenpestfall fordert die Weltgesundheitsorganisation Details von Russland. In Sibirien ist eine 28-jährige Mitarbeiterin eines Pestinstituts gestorben. Der Kreml bestreitet Berichte über eine Infektion der Laborantin. Für eine Risikobewertung fehlen der WHO noch wichtige Angaben. Der Europäische Rechnungshof warnt vor einer zu hohen Verschuldung der Europäischen Union. Bis nächstes Jahr könnten die Schulden auf 1 Billion Euro anwachsen, heißt es im Jahresbericht der Rechnungsprüfer. Aktuell verhandeln die EU-Staaten über den Haushalt ab 2028.
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4: 2 nach 6.
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4: Im Studio Tim Meyer, ich wünsche Ihnen was. Einen schönen Donnerstag. Riecht auch schon ein bisschen nach Wochenende.
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4: Und nach diesem verrückten, gewittrigen Mittwoch gestern wird es heute wieder angenehmer. Ein paar Wölkchen haben wir auch, aber das lohnt sich, das Aufstehen. Jetzt Taylor Swift, Opelite.

0: 10 nach 6.
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0: Genau das. Jetzt habe ich wieder einen aus der Kiste geholt. Und zwar einen ganz besonderen Song. Und es ist ein schöner Song, wenn man noch nicht so ganz wach ist. Dann ist man ja noch nicht so gesprächig am frühen Donnerstag. Und Sie müssen eigentlich nur so, na, na, na, na, na, na, wenn Sie mitsingen wollen. Na, na, na, na, na, na. Und jetzt wissen Sie vielleicht auch schon, welcher Song jetzt kommt. Ein Klassiker von Opus. Hören Sie mal. Hey, hey. Hier ist Life is Life. Also, tapsen Sie mal Richtung Badezimmer. Schönen Start in den Donnerstag.

0: Zähneputzen mit dem Inselradio um ganz genau 20 nach 6. Nicht vergessen, kreisende Bewegung. Hier kreist gleich erstmal Sergio Dalma durchs Programm. Und Lady Gaga haben wir auch noch. Zum Wachwerden, The Edge of Glory. Und natürlich unser Blick in den Hafen, was da heute so an Kreuzfahrtbesuch kommt, klären wir noch vor 6:30.
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0: Wir machen Sie wach, zusammen mit Lady Gaga. Wir haben es 7:01.
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0: Und auch im Hafen merkt man, dass der Herbst da ist, denn wir haben heute keinen Kreuzfahrtbesuch. Das passiert im Sommer ja so gut wie gar nicht, aber heute mal ein Tag ohne Schiff. Morgen kommen dann zwei. Wir müssen aber trotzdem nicht auf ein beeindruckendes Schiff verzichten, denn Sie können momentan in den mallorquinischen Gewässern die Superyacht Phoenix 2 sehen. Die ist momentan vor Port Tals ein Riesenteil, 90 Meter lang, wurde 2010 von der deutschen Lürssenwerft gebaut und da ist ein Riesenadler am Bug. Also ich bin mit einem ganz kleinen Boot am Wochenende dran vorbeigefahren. Unglaublich, dieses Schiff ist so riesig und das kostet auch knapp 125 Millionen Euro. Wer das mieten möchte übrigens, zahlt im Sommer für eine Woche so knapp 1 Million. So teuer ist der Spaß. Dazu gibt es natürlich alles. Whirlpool, Pool, Freiluftkino und die haben natürlich ganz viel Spielzeug mit an Bord, wo man auf dem Meer mit rumfahren kann. Und das Ganze von innen ist so ein bisschen im 30er Jahre New York-Stil gehalten. Wissen wir Bescheid.
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0: Mit dem Inselradio in den Donnerstag und auch mit der Sonnenbrille schon, wenn Sie möchten, obwohl es draußen noch dunkel ist. Das machen einige so. Und den Song dazu gibt's gleich. Sunglasses at Night, Corey Hart, echter Klassiker und Golden Summer auch noch vor 7. Und der ist ganz frisch. Gibt's gleich hier bei mir.
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0: 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Die Playa de Palma ist mehr als ein Urlaubsziel. Sie ist Strand, Lebensraum und für viele Menschen ein Zuhause. Ein respektvoller Umgang hilft dabei, all das zu bewahren.
1: Ein Strandtag kann ganz unterschiedlich aussehen. Groß, touristisch und lebendig oder klein, urban und fast nachbarschaftlich. An der Playa de Palma beginnt die wohl bekannteste Version davon. Ein breiter Sandstrand, Hotels, Restaurants, Strandbars, Radfahrerurlauber mit Badetaschen und Einheimische, die schon früh am Morgen ihre Runde am Meer drehen. Der Strand zieht sich östlich von Palma in Richtung Arenal und ist einer der großen Klassiker der Insel. Viel Platz, viel Betrieb, viel Sommer. Ein paar Kilometer weiter verändert sich die Stimmung. In Ciudad Jardín wird es ruhiger und städtischer. Der Strand liegt in einem Wohnviertel, ist gut an die Playa de Palma angebunden oder auch an Palma und ist besonders bei Familien beliebt. Der Sand ist fein, es geht flach ins Wasser rein, die Promenade ist direkt dahinter. Statt reinem Feriengefühl gibt's hier mehr Alltag am Meer. Die ganzen Menschen und Familien aus dem Viertel gehen hier an den Strand. Es gibt einen Kaffee nach dem Baden und Spaziergänger sind hier unterwegs. Und dann ist da noch Portijol. Eigentlich mehr so ein Küstenviertel als ein klassischer Badeort. Hier gibt's viele ehemalige Fischerhäuser, Restaurants und Bars am Wasser und eben auch immer wieder Stellen, an denen man kurz ins Meer springen kann. Genau diese Mischung macht die Küste östlich von Palma so besonders. Die Playa de Palma steht für den großen touristischen Sandstrand, Ciudad Jardín für den urbanen Familienstrand und Portijol für das Meer mitten im Viertel.
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7:07, das Inselradio sagt schönen guten Morgen am Donnerstag. Und wer hat denn da in Deutschland seinen Teller nicht aufgegessen? Also da ist richtig Herbst ab heute. Dicke Jacke an, wenn Sie rausgehen und den Schirm auch mitnehmen. Sind auch nur noch, hab ich gerade geguckt, 77 Tage bis Heiligabend. Ho, ho, ho.

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1: Ich hoffe, Sie haben den Tag in Deutschland gestern nochmal genossen, denn ab heute übernimmt der Herbst. Also heute wird es richtig ungemütlich. Deutlich kühlere Luft, viel Regen, kräftiger Wind, also Jacke und auch regenfeste Kleidung, vor allen Dingen im Norden und im Westen, sind da Pflicht. Wir schauen mal nach Hamburg, da regnet es in Strömen, 13 Grad. Berlin komplett bedeckt, aber trocken, da sind wir bei 11. Dann geht's nach Leipzig, auch da immer mal wieder kleine Schauer, 15 Grad. Und dann gibt's ein riesen Regenfeld. Das geht momentan von Bremen bis runter nach Saarbrücken. Und das betrifft auch Düsseldorf, 13 Grad und es gießt. Frankfurt wolkige 15, Stuttgart wolkige 15, auch München wolkig 15 heute Morgen. In Wien bisschen Sonne zum Frühstück, 11 Grad momentan, aber auch da ziehen die Wolken gerade rein. In Zürich noch trocken, aber die Wolken sind nicht weit weg, 14 Grad momentan. Auf dem spanischen Festland in Madrid haben wir heute Morgen 14 gemessen, da ist klarer Himmel aktuell. Und dann geht es nochmal ganz in den Norden nach Skandinavien, in Oslo zum Beispiel auch Regen und da nördlich sogar ein bisschen Schnee, 7 Grad momentan.
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1: Ein wilder Ritt war das gestern. Ganz viel Regen, ganz viel Gewitter. Heute sieht es schon wieder besser aus auf unserer kleinen süßen Insel. Ein bisschen was kann noch kommen. Also der spanische Wetterdienst sagt 50% Regenwahrscheinlichkeit. Hier und da kann es nochmal schauern. Und die Top-Temperatur später dann 26 Grad. Da sind wir heute Morgen noch nicht ganz. Es geht stellenweise ein bisschen kühler los. Aber was heißt kühl, ne? Also 18 Grad in Inca. 17 sind es momentan im Orangental in Zoya. An der Ostküste haben wir 20 gemessen in Cala Mayor. Und 21 jetzt am Estrengstrand. Und dann heute Sonne, Wolken im Mix. Und wir schauen noch gleich mal ein bisschen weiter. Der Inselradio-Wettertrend sagt morgen, dann geht es noch mal ein bisschen runter mit den Temperaturen. 24 am Freitag, dafür morgen ganz sonnig. Und das Wochenende geht es dann wieder ein bisschen hoch. Und am Wochenende auch wieder Strand.

0: 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Es ist 7 Uhr. 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
1: Im Studio Sönke Röhling. In der schwarz-roten Koalition knirscht es gewaltig. Trotzdem wollen Union und SPD die geplanten Reformen bald umsetzen. Das berichtet die ARD. Weitere Einzelheiten drangen noch nicht aus dem Koalitionsausschuss nach draußen. Dirk Justes.
2: Über konkrete Ergebnisse will man heute informieren und der große Zoff ist wohl ausgeblieben. Zuletzt war man ja wegen der Reformprojekte wie Rente und Pflege über Kreuz. Und auch der Umgang mit der AfD drückte die Stimmung in der Bundesregierung erheblich. Die SPD wollte mit der Union klären, ob auch CDU-Politiker für AfD-Mann Tobias Rausch gestimmt hatten. Er war vorgestern zum Landtagspräsidenten in Sachsen-Anhalt gewählt worden. Er bekam mehr Stimmen, als seine Partei und das BSW im Landtag haben.
1: Die Bundespolitik fordert klare Kante gegen Antisemitismus. Hintergrund ist der dritte Jahrestag des Hamas-Angriffs auf Israel gestern. Wir müssen Antisemiten in die Schranken weisen, sagte Bundestagspräsidentin Klöckner. Ähnlich äußerte sich Innenminister Dobrindt bei einer Gedenkveranstaltung in Berlin.
3: Terrorsympathisanten und Antisemiten haben damit zu rechnen, dass wir sie mit allen Mitteln des Rechtsstaats bekämpfen. Das ist der einzige Umgang mit diesem Extremismus.
1: Am 7. Oktober vor 3 Jahren hatten die Hamas-Terroristen Israel überfallen und rund 1200 Menschen getötet. Im Bundestag geht es heute um mögliche Entlastung bei der Einkommenssteuer. Die sollen vor allem Haushalten mit kleinen und mittleren Einkommen helfen. Besonders Familien sollen profitieren. Innerhalb der Koalition ist das Vorhaben allerdings umstritten. Abgestimmt wird heute noch nicht. Bundeskanzler Merz und der neue britische Premier Burnham wollen heute den deutsch-britischen Freundschaftsvertrag in Kraft setzen. Er soll die Zusammenarbeit bei Verteidigung, Wirtschaft und Migration neu regeln. Es sind aber auch Reiseerleichterungen vorgesehen, zum Beispiel Visafreiheit für Klassenfahrten. Nach dem Puma-Alarm bei München läuft die Suche nach dem möglichen Raubtier auf Hochtouren. Polizisten, ein Hubschrauber und Drohnen wurden in das Waldgebiet geschickt, in dem ein Jäger eine Großkatze gesehen hatte. Laut Experten könnte es sich um einen Puma handeln. Die deutsche Fußballnationalmannschaft ist in der Weltrangliste auf Platz 13 abgerutscht. Unter dem neuen Bundestrainer Jürgen Klopp gab es in 4 Spielen nur einen Sieg. Erster bleibt Spanien vor Argentinien und Frankreich.
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4: 2:07.
0: Guten Morgen, Mallorca.
4: Im Studio Till Meyer und ich sag mal Grützibutz, Frau Stirnima. Schönen guten Morgen am Donnerstag.
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4: Der 8. Oktober heute und der Herbst auf der Insel ist ja eine perfekte Zeit zum Wandern. Nicht mehr ganz so warm, aber trotzdem noch angenehm und deswegen gehen wir auch wandern in unserem Thema der Woche. Gleich in 6 Minuten gibt's die nächste Strecke, jetzt gibt's aber erstmal ein bisschen Strecke-Musik.

0: So geht Sonne für die Ohren, das Inselradio am frühen Donnerstag. Wir haben es 10 nach 7 und das heißt eine halbe Stunde noch. Dann hüpft die Sonne raus und heute wird es ja auch wieder schön. Das heißt, wie wär's denn mit Wandern? Wandern ist ja eine traumhafte Beschäftigung im Herbst auf Mallorca. Immer den Blick aufs Meer, nicht mehr zu heiß, nicht mehr zu kalt. Und die schönsten Strecken haben wir Ihnen mal rausgesucht für unser Thema der Woche. Und da geht's jetzt mit der Kollegin Pia Eschenbach mal auf eine sportliche Rundwanderung bei Port de Sawyer.
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2: Startpunkt dieser Rundwanderung ist der Leuchtturm Far des Cap Gros in Port de Sawyer. Von hier haben Sie schon mal einen wunderschönen Blick auf die Küste von Port de Sawyer und den Hafen. Und das mit der schönen Aussicht, das bleibt auch die Wanderung über so. Es wird noch ganz viele tolle Fotospots geben. Die Wanderung ist für alle Fitnesslevel geeignet und ist für knapp 2 Stunden angesetzt. Nach 1,5 Kilometern über hauptsächlich gut begehbare Wege kommen Sie an einem weiteren tollen Aussichtspunkt vorbei. Einer Felsformation, die aussieht wie ein kleines Hündchen. Daher auch Ihr Name, Punta del Canet. Hier also auch wieder eine sensationelle Aussicht über die Felsen hinweg aufs Meer. Sollten Sie keine Lust mehr auf das lauwarme, durchgeschüttelte Wegwasser aus dem Rucksack haben, dann kommt nach dem ersten Drittel der Wanderung die Erlösung. Die Finca Muleta Gran steht in einer sehr verträumten Umgebung ganz ruhig und die Preise für ein Erfrischungsgetränk sind hier laut Wanderern auch völlig in Ordnung. Ein guter Punkt für eine Rast. Und wer gleich richtig Hunger hat, bekommt in der Wanderherberge Refugio de Muleta auch ein Mittag- oder Abendessen und könnte hier zum Beispiel auch im Schlafsaal für 14 Euro die Nacht verbringen. Das ist dann eventuell was für die etwas größeren Wanderungen in Zukunft. Nach der 6-Kilometer-Tour im Westen Mallorcas mit 160 Höhenmetern werden Sie am Schluss nochmal mit einem ganz wunderbaren Blick auf den Hafen von Sawyer belohnt.
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0: Klingelingeling, das Inselradi weckt Sie, beziehungsweise begleitet Sie auf dem Weg zur Arbeit am Donnerstag. Vielleicht haben Sie schon Power-Kaffee getrunken und gleich gibt's Power-Frauen. So, Leonie, Don't Worry haben wir noch vor 7:30 zusammen mit Pink. New. Auch den gibt's gleich.
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Schönen guten Morgen, wir haben es jetzt ganz genau 7.26 Uhr am Donnerstag und wenn Sie in den nächsten Tagen einen kleinen Trip in die Tramutana planen, dann warten Sie noch mal kurz. Da findet nämlich ein Autorennen statt, also ein legales, ist geplant und da sind einige Straßen gesperrt. Alle Infos gleich nach nur einem Song in unseren Lokalnachrichten, da bringen wir Sie erstmal auf den neuesten Stand.

0: Halb acht.
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2: Im Studio Katrin Wagener. Schönen guten Morgen. In Spanien und damit auch auf den Balearen ist für den 11. November ein landesweiter Generalstreik angekündigt. Die Gewerkschaften wollen das Land für 24 Stunden weitgehend lahmlegen. Es wäre der erste große Generalstreik seit 14 Jahren in Spanien. Diesmal stehen vor allem die hohen Wohnkosten und die Entwicklung der Löhne im Mittelpunkt. Zum Vergleich, in Deutschland wäre ein politisch motivierter Generalstreik in dieser Form kaum zulässig. Der letzte große Generalstreik in Westdeutschland fand 1948 statt. Mallorcas Hotels haben in diesem Sommer mehr verdient, obwohl die Nachfrage leicht zurückgegangen ist. Zwischen Juni und August lag der Umsatz pro Zimmer bei gut 170 Euro. Das sind rund 9% mehr als im Vorjahr. Gleichzeitig sank die Nachfrage auf der Insel leicht um 0,8%. Vor allem aus dem Ausland kamen etwas weniger Gäste, während der spanische Markt nahezu stabil blieb. Rallye-Autos aus mehreren Ländern sind ab heute wieder auf Mallorca unterwegs. Die Rallye 550 Challenge Mallorca hat ihre Basis in Port Adriano. 3 Tage lang fahren die internationalen Teams mehr als 550 Kilometer über die Insel. Dafür werden mehrere Straßen zeitweise komplett gesperrt. Heute Abend betrifft das unter anderem die Strecke zwischen Estellencs und Andratx sowie zwischen Andratx und Escapdellà. Morgen gibt es Sperrungen unter anderem bei Jubi, Santa Margalida, Pollença, Yuc, Orient und Punyola. Port Adriano ist während der 3 Rallye-Tage die Basis der Veranstaltung. Dort sind die Rennwagen rund um die Etappen auch aus der Nähe zu sehen.
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2: Der Donnerstag ist wechselhaft auf der Insel. Der spanische Wetterdienst rechnet neben viel Sonne auch immer wieder mit einzelnen Schauern. Die Regenwahrscheinlichkeit liegt bei 50%. Die Top-Temperatur heute bis zu 26 Grad.
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3: Der kommt wie immer vom spanischen Wetterdienst. Rund um Mallorca West- bis Südwestwind mit 3 bis 5, später Nordwest- bis Nordost. Im Süden bis 6 Beaufort, mäßig bewegte bis grobe See, örtlich auch Schauer. Und das Mittelmeer momentan immer noch bei rund 25 Grad rund um die Insel.
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3: Also, Mittelmeer ist noch warm, Sie können noch mal reinhüpfen und das Wetter spielt heute auch mit. Mein Name ist Till Meier, schönen Donnerstag.
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3: Gute 20 Minuten, dann hüpft die Sonne raus, wird ja auch schon langsam hell, also setzen Sie ein Lächeln auf, das Wochenende rutscht auch mal näher und wir rutschen jetzt erstmal durch den Morgen mit Shut Up and Dance.

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2: 7.39 Uhr.
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2: Nicht mehr ganz so wild wie gestern, da ist ja aufgrund des Wetters einiges an Staus gewesen. Heute Morgen der normale Wahnsinn, sage ich mal. Wir haben zum Beispiel die Flughafenautobahn stadteinwärts, so ab Arenal geht's los, Espilari zum Beispiel ist ein bisschen mehr oder auch Canpastia und dann im weiteren Verlauf natürlich der Paseo Marittimo. Die Ringautobahn ist wieder gut gefüllt, vor allen Dingen in Richtung Andratsch und dann natürlich auch der Zubringer von Norden kommt, also die MA13, auch da gibt's ein bisschen Rückstau. Genauso auf den weiteren Zubringerstraßen MA 3018 oder auch die von Manacor kommt. Die MA 15 ist nämlich auch betroffen. Und dann haben wir schon ein bisschen was rund um den Hannover-Tunnel. Das war's aber jetzt. Falls Sie noch was sehen, sagen Sie gerne Bescheid. Staus oder Blitzer. Unsere Studio-WhatsApp-Nummer ist die 683 500 100. Und wenn Sie über die Avenidas müssen heute, nochmal die Info, die sind repariert. Da war ja gestern die Straße abgesackt, aber das haben die schon wieder heile gemacht.
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0: Ganz genau 9:09 am frühen Donnerstag mittendrin im Inselherbst. Und das ist ja wirklich eine unglaublich schöne Jahreszeit. Immer noch angenehm und es gibt tolle Sonnenuntergänge und man kann endlich mal wieder was machen, ohne sich kaputt zu schwitzen. Aber wie sieht er denn aus, der perfekte Herbsttag, wenn man frei hat auf Mallorca?
1: Gemütlich frühstücken und dann den Tag verbummeln.
2: Entspannt in den Tag starten, bisschen flanieren, bisschen was essen, ein bisschen baden ans Meer und dann wieder essen.
1: Schön ins Café gehen.
3: Pool. Frühstücken, Meer, Sonnen und entspannen.
1: Ein bisschen in die Stadt gehen, sich Sachen anschauen und dann mittags noch ein bisschen ausruhen, an den Pool liegen.
4: Schlafen, frühstücken und die Gegend angucken.
5: Am Strand und dann was Leckeres essen und dann abends was trinken gehen.
6: Da er so warm ist, was ich nicht gedacht hätte, auf jeden Fall Strand.
0: Also machen Sie was draus und wenn Sie heute arbeiten müssen auf der Insel, dann vielleicht war das eine kleine Inspiration fürs Wochenende. Ist ja nicht mehr weit hin.

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1: Was ist da denn los in Deutschland? Also, das ist wirklich Herbst pur, was es da heute gibt. Jede Menge Wolken und auch jede Menge Regen, vor allen Dingen im Norden und im Westen. In Hamburg zum Beispiel, da regnet es bei 13 Grad. In Berlin kommen die Wolken auch gerade an, 12 Grad und es beginnt zu tröpfeln. In Leipzig noch trocken, aber viele Wolken. Da sind wir momentan bei 11 Grad. Dann geht's nach Düsseldorf, 13, auch da ein ganz dickes Regenfeld, also das zieht sich wirklich durch den kompletten Westen. In Frankfurt aktuell 15 Grad, auch da kann es gleich anfangen zu regnen. Stuttgart bewölkte 15 und München nochmal die 15, auch da ist es bewölkt. In Wien fängt es auch an ein bisschen mit Regen, 12 Grad aktuell, Zürich gleich Regen, 15, aber aktuell jetzt schon sehr bedeckt. Dann schauen wir nach Madrid, 14 Grad, der Himmel ist klar auf dem spanischen Festland, also nur ganz kleine weiße Wölkchen unterwegs heute Morgen. Und in Dublin 6 Grad und auch da nur leichte Wolken.
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1: Wieder freundlicher, nach dem ganz wechselhaften Mittwoch geht's heute wieder sonniger zur Sache. Ein bisschen was ist noch unterwegs, deswegen kann es hier und da nochmal tröpfeln. Die Regenwahrscheinlichkeit bei 50%, sagt der spanische Wetterdienst. Und die Top-Temperatur heute liegt dann bei 26 und die 20 haben wir auch schon. Also 21 sind es momentan in Caladoa, 22 meldet der Zipfel ganz im Südwesten, St. Elm. Und dann schauen wir nochmal in den Norden, am Cap de Formentor sind es ebenfalls 22 Grad, 17 aber momentan nur in Petra, also da ist noch relativ mild. Und der Inselradio Wettertrend, wir sind ja schon kurz vorm Wochenende, morgen auch wieder viel Sonne, allerdings morgen auch nur noch 24 Grad am Freitag, Regenwahrscheinlichkeit dann bei 30% und das Wochenende wird sehr schick, sehr sonnig und auch strandwettermäßig.
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2: Im Studio Sönke Röhling. Konstruktive Sitzung und gute Stimmung. Mehr ist nach den Treffen des Koalitionsausschusses bisher nicht bekannt geworden. Die Spitzen von Union und SPD waren am Abend zusammengekommen, um über die Wahlen in Sachsen-Anhalt und Berlin und den weiteren Reformkurs zu sprechen. Ein Streitthema, die Rente mit 63. Da hatte Kanzler Merz schon vor dem Treffen klargemacht:
3: Gesund und fit, abschlagsfrei, früher in Rente zu gehen, das ist weder sozial, noch kann es sich die Rentenversicherung und unsere Volkswirtschaft leisten, wenn immer weniger Arbeitende immer mehr Rentnerinnen und Rentner finanzieren müssen.

0: Mittlere und kleine Einkommen entlasten, das ist das Ziel der geplanten Reform der Einkommensteuer. Heute berät der Bundestag erstmals über die Pläne. Silas Quiring fasst zusammen.
1: Ja, geplant ist eben, dass wirklich die allermeisten Menschen durch die Änderung unterm Strich mehr Geld in der Tasche haben, insbesondere Familien. Finanzieren soll das eine leicht höhere Steuerbelastung für sehr hohe Einkommen. Konkret würde das Menschen betreffen, die mehr als 250.000 im Jahr verdienen. Die Details sind aber auch innerhalb der Koalition noch umstritten. Abgestimmt wird über die Pläne heute noch nicht. Außerdem stellt heute die Ostbeauftragte Kaiser den Bericht der Bundesregierung für Ostdeutschland vor.
0: Hunderte Menschen haben in Berlin an die Opfer der Hamas-Attacke auf Israel vor 3 Jahren erinnert. In der Innenstadt gab es eine Gedenkveranstaltung. Auch im Bundestag war der Angriff der Hamas-Terroristen Thema. Parlamentspräsidentin Klöckner rief zum Kampf gegen Antisemitismus auf. Bei einem fatalen Überholmanöver in Brandenburg sind 4 Mopedfahrer ums Leben gekommen. Laut Polizei war ein Autofahrer im Landkreis Barnim auf einer Landstraße zum Überholen ausgeschert und hatte dabei die entgegenkommenden Mopeds erfasst. Der Fahrer selbst wurde verletzt. Die Weltgesundheitsorganisation fordert von Russland mehr Informationen zu einem möglichen Lungenpestfall in Sibirien. Die bisherigen Erkenntnisse reichen der WHO nicht für eine Risikobewertung. Nach dem Tod einer Mitarbeiterin eines Pestinstituts kursieren Berichte, sie hätte sich dort angesteckt.
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3: 2:08.
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3: Schönen guten Morgen im Studio Till Meier. Wir haben den 8. Oktober 2026. An meiner Seite in den Inselradio Lokalnachrichten meine Kollegin Katrin Wagener.
4: Guten Morgen.
3: Ja, ist Herbst, ne, Katrin?
4: Ja.
3: Jetzt so, ich würde sagen, jetzt sind wir so drin und ich finde, wenn dann der Herbst wirklich da ist und man merkt, okay, der Sommer ist vorbei, dann fängt man mit der Planung an. Ich habe mir gestern ein Los für die Weihnachtslotterie gekauft.
4: So weit bin ich noch nicht.
3: Okay.
4: Aber ich mache kurzfristig mir jetzt mal einen Chai Latte.
3: Aber es ist, also Tee.
4: Ja, aber warm.
3: Ja, genau. Jetzt kann man auch wieder deftig essen. Das finde ich auch schön. Man plant ganz anders beim Kochen. Und was ich auch gemerkt habe, die Leute gucken jetzt. Die ersten haben schon gefragt, was machst du Silvester?
4: Also. Stimmt, ich habe über Adventskalender nachgedacht.
3: Ja, und die Leute, die auf Mallorca wohnen, die buchen jetzt auch ihre Flüge. Also ich möchte ja dann auch nochmal Weihnachten nach Hause. Ich gucke jetzt mal und so weiter. Also wenn Sie da auch fliegen möchten, noch sind die Flüge relativ günstig, glaube ich.
4: Ja, es geht gerade noch so.
3: Man sollte sich jetzt so langsam mit der restlichen Jahresplanung beschäftigen. Viel Spaß dabei!

0: 9 Minuten nach 8, das sind wir gerade am Donnerstag. Das Wetter haben wir repariert und jetzt schauen wir mal, wie Ihre persönlichen Aussichten so sind heute.
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0: Widder. Heute ergeben sich interessante Möglichkeiten. Bleiben Sie fokussiert und bringen Sie Ihre Projekte mit frischem Elan voran. Energiepegel 95.
1: Stier.
0: Ihre Entschlossenheit zahlt sich heute aus. Offene Gespräche stärken Beziehungen und bringen neue Einsichten. Energiepegel 80.
1: Zwilling.
0: Unerwartete Chancen tauchen auf. Mit Ihrer kommunikativen Art stellen Sie sich schnell auf Neues ein. Energiepegel 85.
1: Krebs.
0: Ein ruhiger Moment bringt neue Ideen. Vertrauen Sie auf Ihre Intuition und probieren Sie neue Wege aus. Energiepegel 95.
1: Löwe.
0: Ihre Kreativität kommt heute gut an. Ein guter Zeitpunkt, um Ideen umzusetzen und Pläne neu zu beleben. Energiepegel 100.
1: Jungfrau.
0: Sie bringen frischen Schwung in Ihre Routine. Mit Ihrem strukturierten Vorgehen gelingen Veränderungen besonders gut. Energiepegel 85.
1: Waage.
0: Kleine Freuden sorgen heute für neue Perspektiven. Ihre ausgeglichene Art hilft Ihnen auch im Umgang mit anderen. Energiepegel 85.
1: Skorpion.
0: Mit Ruhe und klarem Blick kommen Sie beruflich gut voran. Konzentrieren Sie sich auf Ihre langfristigen Ziele. Energiepegel 80.
1: Schütze.
0: Ihr Mut macht Lust auf Neues. Der Austausch mit anderen bringt hilfreiche Impulse für kommende Entscheidungen. Energiepegel 90.
1: Steinbock.
0: Ein klarer Tagesplan gibt Ihnen Sicherheit. Ihr Blick fürs Detail bringt Fortschritte und stärkt die Zusammenarbeit. Energiepegel 75.
1: Wassermann.
0: Flexibilität bringt heute Klarheit in Gespräche. Neue Denkweisen sorgen für interessante Erkenntnisse. Energiepegel 100.
1: Fische.
0: Der Austausch mit anderen inspiriert Sie. Bleiben Sie neugierig und offen für neue Gedanken. Energiepegel 95.
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0: Buenos Dias, 19 nach 8.
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0: Einiges los und es gibt auch Unfälle. Zum einen haben wir die MA1110. Das ist die Verbindungsstraße von der Ringautobahn Richtung Weidemossa. Und da hat es einen Unfall gegeben, deswegen gibt es auch Rückstau. Und den anderen Unfall haben wir auf dem Zubringer von Inka kommend, also die MA13 Richtung Inga-Autobahn, da gibt es einen riesen Rückstau, da ist auch nicht mehr alles frei. Und dann geht es natürlich weiter mit den normalen Verdächtigen am frühen Morgen. Also Ringautobahn vor allen Dingen in Richtung Andratsch sehr gut gefüllt. Das staut sich dann zurück bis auf die Flughafenautobahn. Die Flughafenautobahn im weiteren Verlauf, also stadteinwärts, das heißt Paseo Maritimo, auch gut gefüllt. Die Avenidas sind gut voll. Und wir haben auch ein bisschen mehr rund um Espilarie, da wo die Flughafenspur dann abgeht, da wird es dann besser, aber bis dahin auch ein bisschen gedulden, Stop and Go. Falls Ihnen noch was auffällt heute Morgen, Staus oder Blitzer, gerne Bescheid sagen. Unsere Studio-WhatsApp-Nummer ist die 683 500 100.
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Webcam, da paddelt einer mit dem Kanu durch den Hafen von Palma. Also der macht auch Frühsport. Gleich nach nur einem Song die Lokalnachrichten, da bringen wir sie auf den neuesten Stand. Und da geht es zum Beispiel um die Hotels, die haben im Sommer mehr verdient, obwohl weniger Leute da waren. Alle Infos dazu gleich. Jetzt nochmal Michael Schulte.

0: Ganz genau 8:30.
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2: Im Studio Katrin Wagener. Schönen guten Morgen. In Spanien und damit auch auf den Balearen ist für den 11. November ein landesweiter Generalstreik angekündigt. Die Gewerkschaften wollen das Land für 24 Stunden weitgehend lahmlegen. Es wäre der erste große Generalstreik seit 14 Jahren in Spanien. Diesmal stehen vor allem die hohen Wohnkosten und die Entwicklung der Löhne im Mittelpunkt. Zum Vergleich, in Deutschland wäre ein politisch motivierter Generalstreik in dieser Form kaum zulässig. Der letzte große Generalstreik in Westdeutschland fand 1948 statt. Mallorcas Hotels haben in diesem Sommer mehr verdient, obwohl die Nachfrage leicht zurückgegangen ist. Zwischen Juni und August lag der Umsatz pro Zimmer bei gut 170 Euro. Das sind rund 9% mehr als im Vorjahr. Gleichzeitig sank die Nachfrage auf der Insel leicht um 0,8%. Vor allem aus dem Ausland kamen etwas weniger Gäste, während der spanische Markt nahezu stabil blieb. Vor gerade einmal 15 Tagen wurde Mari Carmen aus ihrer Wohnung in Madrid zwangsgeräumt. Jetzt ist die 87-Jährige im Krankenhaus gestorben. Zwar gab es später eine Einigung, dass sie zurückkehren durfte, doch ihr Gesundheitszustand ließ das nicht mehr zu. Ihr Schicksal machte Mari Carmen zum Symbol für die Wohnungskrise in Spanien. Auch auf den Balearen ist die Anteilnahme an ihrem Tod groß. Die frühere Balearenpräsidentin Francina Armengol hat ihr Beileid ausgesprochen. Politiker und Gewerkschaften fordern jetzt einen besseren Schutz für Mieter. Am 11. November soll bei dem landesweiten Generalstreik auch im Namen von Mari Carmen für bezahlbaren Wohnraum protestiert werden.
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2: Der Donnerstag ist wechselhaft auf der Insel. Der spanische Wetterdienst rechnet neben viel Sonne auch immer wieder mit einzelnen Schauern. Die Regenwahrscheinlichkeit liegt bei 50%. Die Top-Temperatur heute bis zu 26 Grad.
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0: Nix wie hin zu den Märkten. Ab 9 Uhr sind die geöffnet. Bis 13 Uhr können Sie eine Runde bummeln. Unsere Highlights heute sind zum Beispiel hier in Palma der Mercat Peregarau oder auch in Inca. Da gibt es ja den größten Wochenmarkt der Insel immer donnerstags. Also da können Sie ganz lange laufen und ganz viel stöbern. Ansonsten haben wir San Juan dabei, Porte Soya oder auch Campos. Und momentan gibt es Granatäpfel. Die sind frisch gepflückt, sozusagen in Poreres, 4,20 Euro das Kilo. Oder auch Kaki aus Manacor, die kosten 4 Euro das Kilo. Und wenn Sie sagen, Mensch, klingt super, aber ich weiß gar nicht, wo die Orte sind, inselradio.com klicken, da gibt es nämlich die Übersicht über die ganze Woche und direkt auch einen Routenplaner dazu.
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0: Ab die Luzi, die Sonne ist wieder da und wir freuen uns, ein schöner Donnerstag wartet auf uns. Ich bin Till Meier.
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0: Also Lächeln aufsetzen, Sonnenbrille natürlich auch und die Musik gibt's von uns. Jetzt David Guetta und J-Lo zusammen. Save Me Tonight.

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1: Manu Chao um 19:09 beim Inselradio und von Manu Chao geht's jetzt zum Stau.
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1: Wir haben immer noch einen Unfall, der ein bisschen beeinträchtigt, und zwar auf der MA 1110. Das ist die Strecke von der Ringautobahn Richtung Weidemossa. Also da ein bisschen vorsichtiger fahren. Dann haben wir die Ringautobahn, die immer noch gut gefüllt ist, vor allen Dingen in Richtung Andratsch. Der Zubringer zur Ringautobahn, also von Inka kommend, die MA 13 ebenfalls voll. Und ein bisschen was noch auf dem Passeo Meritimo bzw. in der Flughafenautobahn. Da ist auch noch gut was los. Falls Sie noch was sehen, Staus oder Blitzer heute Morgen, sagen Sie uns gerne Bescheid. Die Studio-WhatsApp-Nummer ist die 683 500 100.
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0: Der Song passt aber zum Inselradio. Happy, und zwar wie die Faust aufs Auge. Schönen Donnerstag.
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0: Und happy sind sie mit Sicherheit auch, wenn sie sich einmal quer durch die Welt schlemmen und das ohne Mallorca zu verlassen. In Palma läuft gerade die Aktion Cuines del Món, also Küchen der Welt. Zahlreiche Restaurants machen damit und die servieren dann eben Spezialitäten aus ganz unterschiedlichen Ländern. Das geht von indischen Currys über mexikanische Gerichte bis hin zur koreanischen Küche. Viele Restaurants bieten dafür mittags und abends auch spezielle Menüs an, kosten 25 Euro pro Person, Getränk extra. Und die Aktion läuft noch bis zum 15. Oktober, also noch eine Woche. Alle teilnehmenden Restaurants gibt es bei uns auf der Seite inselradio.com. Und dann schielen wir schon mal aufs Wochenende. Da gibt es nämlich noch einen großartigen Tipp für alle kleinen und auch großen Harry Potter-Fans. Am Samstag verwandelt sich nämlich die Stadtbibliothek Canzales in Palma in eine kleine Zauberschule. Beim Harry Potter Book Day werden nämlich Zaubertränke gebraut. Es geht um magische Kräuter und auch Lord Voldemort spielt eine Rolle. Also, richtig was los. Es gibt auch einen Zeichenwettbewerb. Los geht's um 9:30 und bis 13:30 wird dann gezaubert. Eintritt ist frei. Ein bisschen Spanisch oder auch Katalanisch sollte man mitbringen. Und die Aktionen finden nämlich in diesen beiden Sprachen statt. Alle weiteren Infos und noch mehr Events auf inselradio.com in unserem Eventkalender.
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2: Es weht eine frische Brise in Deutschland, vor allen Dingen an den Küsten im Norden. Da ist richtig stürmisch. Ansonsten haben wir viel Regen und auch ganz, ganz dicke Wolken. Also das ist herbstlich, was da momentan unterwegs ist. In Hamburg zum Beispiel, da regnet es bei 14 Grad, in Berlin Regen, 13 Grad in Leipzig. So ein paar Tropfen hatten wir schon. Ein bisschen Sonne gibt es aber noch. Aktuell sind wir dort bei 12 Grad. Und dann geht es in den Westen und da ist richtig dickes Regenfeld. Also Düsseldorf 13 Grad und feucht. Frankfurt 16 und feucht. Auch in Stuttgart geht es demnächst los mit dem Regen, noch bewölkt bei 16, und München viele Wolken, aber noch trocken, 16 Grad. In Wien heute Morgen auch Regen zum Frühstück, 13 Grad, ebenso in Zürich, da regnet es bei 16 Grad. Dann geht es nochmal nach Portugal, in Lissabon zum Beispiel, da haben wir heute Morgen 16 Grad, die Sonne scheint, also das sieht ganz gut aus. Und in Dublin scheint auch die Sonne, da allerdings ein bisschen milder, da messen wir aktuell 8 Grad.
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2: Wir fangen ganz langsam an, aber es wird richtig schön. Sie sehen das schon, es ist wieder viel Blau dabei, ein paar weiße Wölkchen. Regenwahrscheinlichkeit trotzdem noch bei 50%, weil ein, zwei dunkle Regenwolken sind da über dem Mittelmeer unterwegs. Die könnten uns heute noch kurz besuchen, aber die sind auch dann schnell wieder weg. Also der spanische Wetterdienst sagt, sieht eigentlich ganz gut aus. Ein bisschen windig heute Morgen und die Top-Temperatur später liegt dann bei 26 Grad. Die haben wir noch nicht ganz erreicht, aber so langsam klettern wir. 22 sind es jetzt an der Cala Pi, 23 Grad haben wir in Magaluf gemessen, 24 sind es schon im Hafen von Zoya und in der Inselmitte, zum Beispiel in Petra, sind es aktuell 19 Grad. Und der Inselradio-Wettertrend, wir sind ja schon in Richtung Wochenende unterwegs. Morgen 24, also es wird noch ein bisschen frischer, aber morgen viel Sonne und am Wochenende geht es dann noch wieder ein, zwei Gretchen hoch und dann gibt es auch sehr, sehr schönes Wochenendwetter mit ganz viel Sonne.
1: 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Es ist 9 Uhr. 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
3: Im Studio Sönke Röhling. Union und SPD wollen bei ihrem Reformkurs bleiben. Ob es noch weitere Anpassungen gibt, ist nach dem Koalitionsausschuss am Abend noch unklar. Dirk Justis.
4: Über konkrete Ergebnisse will man heute informieren und der große Zoff ist wohl ausgeblieben. Zuletzt war man ja wegen der Reformprojekte wie Rente und Pflege über Kreuz. Und auch der Umgang mit der AfD drückte die Stimmung in der Bundesregierung erheblich. Die SPD wollte mit der Union klären, ob auch CDU-Politiker für AfD-Mann Tobias Rausch gestimmt hatten. Er war vorgestern zum Landtagspräsidenten in Sachsen-Anhalt gewählt worden. Er bekam mehr Stimmen, als seine Partei und das BSW im Landtag haben.
3: Im Bundestag geht es heute um mögliche Entlastungen bei der Einkommenssteuer. Die sollen vor allem Haushalten mit kleinen und mittleren Einkommen helfen. Besonders Familien sollen profitieren. Innerhalb der Koalition ist das Vorhaben allerdings umstritten. Abgestimmt wird heute noch nicht. Bundeskanzler Merz und der neue britische Premier Burnham wollen heute den deutsch-britischen Freundschaftsvertrag in Kraft setzen. Er soll die Zusammenarbeit bei Verteidigung, Wirtschaft und Migration neu regeln. Es sind aber auch Reisen.

0: Erleichterung vorgesehen, zum Beispiel Visafreiheit für Klassenfahrten. In einem Waldgebiet am Münchner Flughafen wird weiter nach einem möglichen Puma gesucht. Die Polizei rückte mit zahlreichen Einsatzkräften, Drohnen und auch einem Hubschrauber aus. Ein Jäger hat am Dienstagabend eine Großkatze gesehen, so Polizeisprecher Andreas Eichele bei NTV.
1: Er hat dann daraufhin die Polizei angerufen und die Polizei hat diese Aufnahmen dann wiederum einem Experten gezeigt, der sie bewertet hat, noch in der Nacht, und zu der Auffassung kam, es könnte sich eventuell um einen Puma handeln.
0: Woher das Tier kommen könnte, ist noch unklar. Verbraucherschützer und Handelsvertreter fordern schärfere Regeln fürs Online-Shopping. Anbieter aus Nicht-EU-Ländern müssen Vertreter in Europa haben, die zur Rechenschaft gezogen werden können, wenn gefälschte oder schädliche Produkte verkauft werden, so die Forderung.
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3: 2 nach 9.
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3: Schönen Donnerstag im Studio Till Meier und natürlich auch schönen Herbst hier auf der Insel Oder in Deutschland. Das Mittelmeer ist noch angenehm, aber man merkt, dass der Herbst da ist. Und das ist ja auch die Jahreszeit mit den traumhaften Sonnenuntergängen. Darum kümmern wir uns in dieser Woche mal ein bisschen. Und mein Kollege Dominik Jordan ist bei mir in der Inselradio-Redaktion heute.
4: Guten Morgen.
3: Dominik, du hast gerade gesagt, hast du einen Favorite Spot, so Sonnenuntergang? Was meinst du? Sag nochmal.
4: Ich habe gesagt, aus dem Flugzeug.
3: Also jetzt sich extra für einen Sonnenuntergang einen Flug buchen, macht keinen Sinn. Aber wenn man eh abends fliegt, dann sollte man immer den Platz A buchen, richtig?
4: Ja, also je nachdem, wo man hinfliegt, oder?
3: Ja, genau. Aber wenn man jetzt zum Beispiel in den Norden fliegt, Deutschland, Österreich, Schweiz zum Beispiel, wenn man auf Platz A sitzt, dann sitzt man ja Richtung Osten und dann kann man den am besten sehen. Man muss aber zur richtigen Zeit dann auch in der Luft sein. Das muss man dazu sagen. Aber Festland ist immer die Frage, ne? Also wenn ich jetzt Richtung Osten fliege, irgendwo in südliche Spanien, dann wird es schon wieder eng.
4: Vielleicht doch wieder Platz F.
3: Ja, auf jeden Fall Sonnenuntergangsplätze gibt es gleich und zwar die schönsten im Süden. Wir haben aber alle Himmelsrichtungen dabei, die können Sie sich anhören bei uns auf der Seite inselradio.com im Wochenthema.
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0: Der Inselradio Sommersong 2026 war das. Den gab es ja auch live bei uns auf dem Geburtstag am 1. August beim großen 30. Jetzt haben wir mittlerweile Oktober und das ist auch eine schöne Zeit, denn es ist die Zeit der traumhaften Sonnenuntergänge. Und die schauen wir uns in dieser Woche mal an. Da gibt es ja ganz, ganz tolle Spots. Wir waren schon im Westen, im Osten und jetzt geht's mal auf die schönsten Rooftop-Bars im Süden. Und zwar mit dem Kollegen Klaas Tucholke.
1: Unser erster Halt ist das Hotel Honokai in Colonia de San Jordi. Die Dachterrasse des Hotels ist in zwei Bereiche unterteilt. The Top unter Palmen, wo man japanische Grillgerichte oder frische kalte Gerichte der Raw Bar genießen kann. Und der Cocktailbereich mit unglaublichem Blick aufs Meer. Außerdem gibt es hier immer wieder DJ-Sessions und Live-Musik. Unser nächster Halt ist das Victoria Gran Meliá in Palma. Auf der Terrasse des Victoria Gran Café, da geht es kulinarisch mediterran und international zu. Mit hochwertigen regionalen Produkten, Fisch, Meeresfrüchten, Fleisch, Gemüse und auch leichteren Gerichten. Dazu gibt es Cocktails mit Blick über die Bucht von Palma. Besonders schön, donnerstags und freitags wird die Terrasse von 19 bis 21 Uhr zur kleinen Sunset-Bühne. Bei The Grand Revival gibt es Live-Musik, Premium-Cocktails und zu jedem Drink auch eine kleine Tapa. Und in Portalsnaus, da liegt das Donner Portals direkt am Meer. Hier steht weniger die klassische Rooftop-Bar im Vordergrund, sondern eher das elegante Beachclub- und Restaurantgefühl. Mediterrane Küche, lokale Spezialitäten, frische Meeresgerichte und Fleischgerichte mit Blick Richtung Meer. Alle anderen Rooftop-Bars, ob im Norden, Osten oder Westen, die gibt's nochmal zum Nachlesen auf inselradio.com.

0: 18 nach 9 und wir schauen auf die Straßen drauf.
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0: Das meiste hat sich aufgelöst, was es an Stau und Stop-and-Go gab. Ein bisschen was haben wir immer noch auf der Ringautobahn in Richtung Andratsch und dadurch auch eben auf der MA13, also von Norden kommt der Zubringer. Die Avenidas haben noch ein, zwei Stellen, wo es ein bisschen stockt, aber auch das wird immer besser und auch auf dem Passier Maritimo ist es langsam wieder flüssig. Falls Sie noch was sehen heute Morgen, Stausblitzer, immer her damit. Die Nummer zum Verpetzen ist die 683 500 100, unsere Studio-WhatsApp-Nummer.
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Genau so, ganz entspannt. So läuft's hier auf der Insel. Der Altmeister war das. Bob Marley beim Inselradio, 9.27 Uhr. Und die Balearen haben jetzt ihre verkaufsoffenen Sonn- und Feiertage festgelegt fürs nächste Jahr. Alle Infos dazu nach nur einem Song in den Lokalnachrichten. Hier ist Ava Max. What?

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2: Ganz genau 9:30.
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4: Im Studio Katrin Wagener. Schönen guten Morgen. In Spanien und damit auch auf den Balearen ist für den 11. November ein landesweiter Generalstreik angekündigt. Die Gewerkschaften wollen das Land für 24 Stunden weitgehend lahmlegen. Es wäre der erste große Generalstreik seit 14 Jahren in Spanien. Diesmal stehen vor allem die hohen Wohnkosten und die Entwicklung der Löhne im Mittelpunkt. Zum Vergleich, in Deutschland wäre ein politisch motivierter Generalstreik in dieser Form kaum zulässig. Der letzte große Generalstreik in Westdeutschland fand 1948 statt. Die Guardia Civil hat in Santani einen 20-jährigen Deutschen festgenommen. Er soll in der Nacht zum 3. Oktober in ein Hotelzimmer eingedrungen sein, während dort ein Ehepaar schlief. Nach Angaben der Ermittler kam der Mann über die Terrassentür ins Zimmer. Dort ging er auf die schlafende Frau los. Sie und ihr Mann konnten ihn aus dem Zimmer drängen und bis zur Rezeption bringen. Der 20-Jährige war laut Polizei offenbar betrunken und sprach zusammenhanglos. Er gab an, wegen einer Challenge in einer Handy-App in das Zimmer gegangen zu sein. Gestohlen wurde nichts, gegen ihn wird wegen Hausfriedensbruchs ermittelt. Auf den Balearen dürfen Geschäfte im kommenden Jahr an 10 Sonn- und Feiertagen öffnen. Darauf haben sich Vertreter von Handel, Gewerkschaften und Behörden geeinigt. Die ersten Termine sind der 3. und 17. Januar. Weitere verkaufsoffene Tage gibt es unter anderem am 1. und 25. März, am 2. Mai sowie mehrfach im November und Dezember. Die Gemeinden dürfen bis zu 2 dieser Termine durch andere verkaufsoffene Tage ersetzen.
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4: Der Donnerstag ist wechselhaft auf der Insel. Der spanische Wetterdienst rechnet neben viel Sonne auch immer wieder mit einzelnen Schauern. Die Regenwahrscheinlichkeit liegt bei 50%. Die Top-Temperatur heute bis zu 26 Grad.
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5: Gestern gab es ja einiges an Verspätungen aufgrund des Wetters. Heute sieht es wieder gut aus. Also klar, hier mal ein bisschen früher, da mal ein bisschen später, aber das gleicht sich alles wieder aus. Zum Beispiel die Maschine aus Düsseldorf, die sollte schon da sein, 9:10, landet jetzt aber erst 40 Minuten später um 9:50. Dafür ist Frankfurt früher angekommen, und zwar eine Viertelstunde. Die sind gerade gelandet um 9:10, genauso Hamburg. Und da sagen wir erstmal herzlich willkommen. Insgesamt heute 816 Starts und Landungen.
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5: Und wenn Sie frisch gelandet sind, natürlich herzlich willkommen. Ziehen Sie sich aus und genießen Sie den Herbst.
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5: Gleich gibt's hier Britney Spears und die hat's wieder getan. Oops, I did it again. Was für eine grandiose Nummer. Die gibt's gleich. Jetzt erstmal Drive Safe, und das ist natürlich auch ein gutes Motto. Also fahren Sie vorsichtig, ganz entspannt und einen schönen Donnerstag.

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0: Donnerstag mit dem Inselradio und wir müssen jetzt mal ein bisschen klassisch, genau, das ist die richtige Musik, denn es geht jetzt um Klassik, es geht um Kino und liebe Inselradio-Hörer, da kommt ein Film in die Kinos und zwar in der nächsten Woche am Freitag, da dreht sich um Frédéric Chopin, den großen Komponisten und der hat ja auch eine Mallorca-Vergangenheit und deswegen ist meine Kollegin Lena Bernauer hier bei mir.
1: Guten Morgen.
0: Und zwar, es gibt ja diesen Kinofilm Chopin, der erzählt so ein bisschen sein Leben, was er gemacht hat. Und der war ja eben auch in Sacalobra und auch in Valdemossa unterwegs. Und ich musste ein bisschen schmunzeln, als ich das gehört habe, denn Valdemossa war nicht so sein Ding. Also er hat ja seine Monate damals mit der Schriftstellerin George Sand verbracht. Und ja, wie sagt man das? Die fand es nicht so cool. Und Lena hat das gelesen. Ich habe das nur gehört. Aber du bist ja wirklich belesen und weißt, in diesem Buch von ihr hat sie nicht so gut über Mallorca gesprochen, oder?
1: Nee, ich habe es sogar dabei hier.
0: Okay.
1: Ich habe es nochmal mitgebracht.
0: Ein Winter auf Mallorca.
1: Ja. Und ich sag mal so, also es ist jetzt auch schon ein paar Jährchen her, dass ich es gelesen habe. Aber ich weiß noch, dass ich ein bisschen überrascht war, okay, als ich es gelesen habe.
0: Das war, als du ganz frisch auf Mallorca warst, oder?
1: Ja, genau. Und ehrlich gesagt, mein Eindruck war, dass das denen nicht so gefallen hat. Also wo man sich fragt, wie kann einem Valdemossa nicht gefallen? Die waren aber, wie der Titel schon sagt, im Winter hier.
0: Ja, ja, ist sehr kalt, dann zieht das in die Klamotten.
1: Luftfeuchtigkeit, und, dann genau, sind sie krank geworden.
0: Wenig Sonne. Ja. Man muss ja sagen, Valdemossa ist das ja immer noch, die feiern den ja immer noch. Ne? Der Chopin war hier und Chopin hier und hier und hier. Ich bin auch gespannt, was Hollywood dann draus macht. Ob die wirklich dann alles Friede, Freude, Eierkuchen machen oder ob sie wirklich auch, wie es eben in dem Buch steht, in ihrem Buch, sagen, war nicht alles so.
1: Ja, und so richtig angekommen sind sie, glaube ich, auch nie. Ja,
0: deswegen waren sie ja auch nur ein paar Monate hier.
1: Ja, ja, wirklich. Also das, ja, man hatte das Gefühl, im Laufe des Buches, die wollten ja wieder weg.
0: Ja, die sind dann wieder zurückgewandert. Also wir sind gespannt, was da nächste Woche auf uns wartet in den Kinos. Auf jeden Fall der große Chopin-Film ab 16. Oktober im Kino. Und dann gehen wir wahrscheinlich mit dem Buch dahin und werden nochmal nachlesen, ob das alles so stimmt, liebe Lena.
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1: Wenn mich jemand fragen würde, wie sieht eigentlich Herbst aus, dann würde ich ihm, glaube ich, ein Bild von dem Wetterradar von Deutschland heute zeigen. Das ist wirklich absolut Herbst. Der Regen ist da, die dicken Wolken sind da und es kommt den ganzen Tag immer mal wieder was runter. Vor allen Dingen im Norden und im Westen und an der Nordseeküste ist auch richtig stürmisch. In Hamburg regnet es bei 14 Grad, Berlin dicke Wolken, immer wieder Tropfen 14, in Leipzig aktuell trocken, aber viele Wolken, 16. Und dann kommt das ganz dicke Regenfeld. Das geht momentan so von Bremen runter bis nach Mannheim. Deswegen auch in Düsseldorf Regen bei 12 Grad, in Frankfurt Regen bei 15. In Stuttgart fängt es gerade an zu regnen, 16 Grad. Da gibt es auch eine ganz dicke Wolke aus Frankreich, die jetzt rüberkommt. Und in München bewölkt, aber noch trocken, 17. Auch in Wien dicke Regenwolken, 15 Grad gemessen. In Zürich, die gesamte Schweiz ist nass, 16 Grad aktuell. Dann geht's nach oben, da haben wir sogar kleine Gewitter. 23 Grad sind es momentan dort in Italien. Und in Helsinki dicke Wolken und aktuell 10 Grad.
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1: Erstmal vorweg, es gibt wieder eine Unwetterwarnung. Und zwar gilt die von 18 bis 0 Uhr, also heute Abend und zwar für den Norden wegen Regen und auch wegen Wellen. Da wird es ganz schön stürmisch, aber bis dahin wäre das erstmal ein schöner Tag. Wir haben viel Sonne, wir haben zwischendurch auch mal eine dunkle Wolke, deswegen gibt es auch weiterhin 50% Regenwahrscheinlichkeit vom spanischen Wetterdienst. Da kann noch ein kleiner Schauer dabei sein, aber heute wieder angenehm, 26 Grad die Top-Temperatur. Sind wir noch nicht ganz, aber auf einem guten Weg. 24 haben wir jetzt zum Beispiel in Campos gemessen auf dem Marktplatz. Dann schauen wir nochmal in Tuiri, da sind es 22. In Selva nochmal die 22 und 23 aktuell in St. Elm oder auch in Camp de Mar. Und wir schauen mal, wie es weitergeht. Ist ja schon Donnerstag, also das Wochenende rutscht immer näher. Morgen 24, nicht ganz so warm. Am Freitag aber auch morgen viel Sonne. Und am Wochenende dann wieder so 26, 27 und Sonne satt.
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2: Im Studio Sönke Röhling. Konstruktive Sitzung und gute Stimmung. Mehr ist nach dem Treffen des Koalitionsausschusses bisher nicht bekannt geworden. Die Spitzen von Union und SPD waren am Abend zusammengekommen, um über die Wahlen in Sachsen-Anhalt und Berlin und den weiteren Reformkurs zu sprechen. Ein Streitthema, die Rente mit 63. Da hatte Kanzler Merz schon vor dem Treffen klargemacht:
3: Gesund und fit, abschlagsfrei, früher in Rente zu gehen, das ist weder sozial, noch kann es sich die Rentenversicherung und unsere Volkswirtschaft leisten, wenn immer weniger Arbeitende immer mehr Rentnerinnen und Rentner finanzieren müssen.
2: Bei seinem Antrittsbesuch in Berlin wollen der britische Regierungschef Burnham und Kanzler Merz heute einen deutsch-britischen Freundschaftsvertrag in Kraft setzen. 6 Jahre nach dem Brexit soll der Vertrag die Zusammenarbeit bei Verteidigung, Wirtschaft und Migration neu regeln. Es sind außerdem Reiseerleichterungen vorgesehen, zum Beispiel Visafreiheit für Klassenfahrten und eine direkte Bahnverbindung zwischen Deutschland und Großbritannien. Mittlere und kleine Einkommen entlasten, das ist das Ziel der geplanten Reform der Einkommenssteuer. Heute berät der Bundestag erstmals über die Pläne. Finanziert werden soll das durch eine leicht höhere Steuerbelastung für sehr hohe Einkommen, ab 250.000 Euro im Jahr. Bei einem fatalen Überholmanöver in Brandenburg sind 4 Mopedfahrer ums Leben gekommen. Laut Polizei war ein Autofahrer im Landkreis Barnim auf einer Landstraße zum Überholen ausgeschert und hatte dabei die entgegenkommenden Mopeds erfasst. Der Fahrer selbst wurde verletzt. Nach dem Puma-Alarm bei München läuft die Suche nach dem möglichen Raubtier auf Hochtouren. Polizisten, ein Hubschrauber und Drohnen wurden in das Waldgebiet geschickt, in dem ein Jäger eine Großkatze gesehen hatte. Laut Experten könnte es sich um einen Puma handeln.

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1: 2 nach 10.
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1: Im Studio Till Meier. Schönen Donnerstag. Genießen Sie die Insel und das endlich wieder schöne Wetter.
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1: Was man donnerstags noch genießen kann, ist ja die neue Ausgabe der Mallorca-Zeitung. Die gibt's frisch am Kiosk und wir sprechen gleich mal mit den Kollegen, was die denn diese Woche so ausgeheckt haben. Jetzt aber erstmal Golden. Buenos Dias.

0: Genau, haha und olla. Schönen guten Morgen am Donnerstag, 9:09.
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0: Und von der Mallorca Zeitung ist Thomas Fitzner jetzt bei mir. Hallo, mein Lieber, erstmal.
2: Ja, hallo.
0: Ihr habt ja ganz viele tolle Themen. Unter anderem habt ihr euch mal in Port Escanonche umgesehen. Warum überhaupt?
2: Dort ist vor einem Monat zu einem Sturm gekommen, der große Verwüstungen angerichtet hat, die zu einem erheblichen Teil immer noch zu sehen sind. Die Straße wurde ja schon freigeräumt und wir wundern uns ein bisschen, warum diese Situation keine größere Aufmerksamkeit erhält. Mein Kollege Johannes Kreier war einigermaßen beeindruckt von der Situation, die er dort vorgefunden hat, und hat ein interessantes Interview mit einem Experten darüber geführt, warum gerade diese Ecke der Nord- bzw. der Nordwestküste Mallorcas immer wieder von solchen Wetterphänomenen betroffen ist.
0: Dann kommt man in diesen Tagen ja nicht um die spanische Innenpolitik drumherum. Einiges los, viele neue Gesetze sind da geplant, aber eben auch Neuwahlen.
2: Das heißt, das wird für Immobilieneigentümer und auch Vermieter einen riesigen Unterschied machen, was am 29. November, dem Datum der spanischen Nationalratswahlen, was da passiert. Und darum haben wir jetzt mal eine Zusammenfassung erstellt darüber, wie es überhaupt zu dieser Situation kommen konnte und wie die Aussichten sind, was die Beobachter sich in dieser Situation erwarten.
0: Und ihr habt mal mit einem Mallorquiner gesprochen, der als einer der großen Experten gilt, ja, was den Trockensteinmauerbau angeht. Erzähl mal.
2: Und der ist nach Saudi-Arabien geschickt worden, um dort einen Kurs zu geben. Ist da mit ziemlich überraschenden Eindrücken und durchaus auch positiven Eindrücken zurückgekommen. Also offenbar hat dieses Handwerk wieder Zukunft und kommt auch wieder und kommen Trockensteinmauern auch wieder in Mode, nicht nur auf Mallorca, sondern auch in ganz unvermuteten anderen Breiten.
0: Vielen Dank, Thomas Fitzner. Das und vieles mehr in der neuen Ausgabe der Mallorca-Zeitung ab heute am Kiosk Ihres Vertrauens, liebe Inselradio-Hörer.
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0: gute Nachrichten für alle, die Aua haben gerade. Der Ärztestreik auf den Balearen. Lokalnachrichten um 5:30. Vorher noch, ich mag, wie du mich küsst. I like the way you kiss me. Gib's gleich.
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1: 10:30.
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3: Im Studio Katrin Wagener. Schönen guten Tag. Mallorcas Hotels haben in diesem Sommer mehr verdient, obwohl die Nachfrage leicht zurückgegangen ist. Zwischen Juni und August lag der Umsatz pro Zimmer bei gut 170 Euro. Das sind rund 9% mehr als im Vorjahr. Gleichzeitig sank die Nachfrage auf der Insel leicht um 0,8%. Vor allem aus dem Ausland kamen etwas weniger Gäste, während der spanische Markt nahezu stabil blieb. Der für Ende Oktober geplante unbefristete Ärztestreik auf den Balearen findet vorerst nicht statt. Die Ärztegewerkschaften haben die Proteste verschoben. Grund ist die Auflösung des spanischen Parlaments. Damit liegt auch die umstrittene Reform des sogenannten Estatuto Marco zunächst auf Eis. Die Balearenregierung begrüßt die Pause. Wegen der bisherigen Proteste mussten nach ihren Angaben rund 85.000 medizinische Termine und Behandlungen verschoben werden. Neue Streiks nach der Wahl schließen die Ärzte aber nicht aus. Die frühere Bar Maritimo am Paseo Maritimo in Palma unterhalb der Mühlen von Esjonquet könnte nach 4 Jahren wieder öffnen. Die Grupo Marport liegt derzeit beim Vergabeverfahren für das Lokal vorne und plant dort ein neues Barrestaurant mit dem Namen Baritimo. Kulinarisch im Mittelpunkt soll das Variat stehen, also eine Mischung verschiedener Tapas. Auch eine große Terrasse auf der Plaza Santo Domingo ist vorgesehen. Einen Termin für die mögliche Wiedereröffnung gibt es aber noch nicht.
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3: Heute zeigt sich die Sonne insgesamt mehr als gestern. Einzelne Schauer sind aber immer noch dabei. Die Regenwahrscheinlichkeit liegt bei 50%. Die Top-Temperatur heute 26 Grad.
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1: Jetzt traut man sich auch wieder richtig zu kochen. Im Sommer ist man immer so, auch ein Salat reicht. Aber jetzt kann man sich mal schön auf den Wochenmärkten den Korb voll machen, zum Beispiel mit Goldmakrele. Da ist ja am Wochenende auch das große Fest in Cala Ratjada. Und da gibt es momentan Goldmakrele fürs Kilo 9,80 Euro. Oder wenn Sie sagen, nee, lieber Fleisch, Lammkeule, 24 Euro das Kilo momentan, kommt auch von der Insel. Dazu natürlich ganz viel Obst und Gemüse. Und bis 13 Uhr können Sie noch eine Runde drehen. Heute in Inca, da ist ein riesen Wochenmarkt. Also da kann man wirklich eine Stunde, zwei einplanen. Ansonsten haben wir noch Palmagnola mit dabei, genauso Calvia oder auch Calonche und Cañamel. Die ganze Liste wie immer zum Nachlesen bei uns auf der Seite inselradio.com.
2: Guten Morgen, Mallorca.
1: Im Studio Till Meyer, schönen Donnerstag, die Sonne ist zurück und wir genießen den Herbst auf der Insel.
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1: Also, Sonnenbrille aufsetzen und raus und was draus machen heute. Viel Spaß!

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0: klingt Sommer für die Ohren, das Inselradio am Donnerstag. Und gleich gebe ich Ihnen mal einen Grund, das Autoradio so richtig auf Anschlag zu drehen. Schauen Sie mal, wie doll das geht. Unglaubliche Nummer von der Queen of Pop, Madonna. Like a Prayer haben wir noch vor 11. Und was Frisches? Balsa, Magnetic. Genau der richtige Song, um mal die Kühlschrankmagneten zu sortieren. Auch den noch vor 11.
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0: Ich habe gerade gelesen, liebe Inselradio-Hörer, Matt Damon, der Hollywood-Schauspieler, wird heute 56. Und da ist mir eingefallen, ich muss unbedingt mal wieder ein Matt-Brötchen essen.
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0: Vielleicht nehmen Sie sich einfach Mettbrötchen mit zum Strand heute. Das Wetter ist ja wieder dementsprechend und wir schauen mal drauf. Aktuell gibt's nichts Böses, also keine gelben und roten Flaggen. Alle Strände sind freigegeben. Allerdings gibt's ja heute Abend noch eine Unwetterwarnung wegen hoher Wellen und auch Wind für den Norden. Das heißt, ab 18 Uhr da am besten nicht mehr ins Wasser gehen. Sonst können Sie natürlich eine Runde schwimmen. Zum Beispiel in Pojenza. Riesenstrand, 1,5 Kilometer lang, 15 Meter breit. In der Bucht von Pojenza ist wirklich einer der wichtigsten Badebereiche im Norden Mallorcas. Und da gibt's alles. Also der ist behindertengerecht. Es gibt Rettungsschwimmer, es gibt Duschentoiletten. Natürlich auch ein Café um die Ecke. Und da kann man wirklich ganz entspannt ins Wasser gehen. Denn es ist schön flach, also auch für Kinder geeignet. Bisschen Sand und bisschen Kies. Also ein bunter Mix ist das. Wenn Sie sagen, den gucke ich mir aber erstmal an, können Sie tun. Es gibt auf inselradio.com eine Übersicht mit allen Stränden und natürlich auch Fotos dazu. Und nicht vergessen, Mettbrötchen mitnehmen.
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0: Musik aus dem Schreckfilm I'm a Believer. Ja, ganzes Gegenteil von Schreck, also nicht groß und grün und klumpig, sondern ja, zart und bezaubernd. Was für eine Überleitung.
1: Gerade gedacht, wie kriegst du die Kurve von Schreck jetzt zu mir?
0: Meine Kollegin Lena Bernauer ist bei mir. Ja,
1: hallo.
0: Und du machst hier gleich weiter.
1: Genau, ab 11.
0: Ja, und dann gibt's bei dir einen Sandkasten voll Spaß und Sonne und einen schönen Donnerstagnachmittag.
1: Exakt.

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1: Ja, jetzt ist der Herbst aber so richtig da bei Ihnen in Deutschland und zwar mit viel Regen. Es ist nass in Stuttgart bei 17 Grad, in Frankfurt bei 14 Grad, in Hamburg bei 14 Grad und auch in München. So ein Mischmaschwetter heute mit Sonne, Wolken und Regen bei 18 Grad. In Düsseldorf im Moment einigermaßen trocken bei 14 Grad, Sonne und Wolken. Allerdings auch hier kann es noch anfangen zu regnen. In Leipzig recht milde 19 Grad, es ist aber bedeckt. Genauso in Berlin bei 14 Grad, auch hier kann es dann im Laufe des Nachmittags wieder anfangen zu regnen. Auch in der Schweiz geht's heute gar nicht ohne Regenschirm. 15 Grad messen wir in Zürich und es regnet und regnet und regnet. In Österreich heute auch wechselhaft. Teils ist es sonnig, teils bedeckt, teils regnerisch, wie bei 16 Grad auch in Wien. Wir schauen nach Athen, dort heute nochmal super sonnig, über den Mittag bei 23 Grad. Und in Paris heute ziemlich kalt geworden mit 12 Grad, allerdings ist es sehr sonnig.
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1: Ja, und auf der Insel ist es genau umgekehrt, wie bei Ihnen in Deutschland. Da war es ja gestern noch sonnig, heute regnerisch. Auf der Insel gestern regnerisch und heute schon wieder deutlich freundlicher und sonniger. Gibt so ein paar Wolken, die hängen fest in der Tramuntana. Allerdings, was die Temperaturen angeht, ist es recht mild mit 23 Grad in Zeuer oder auch 24 Grad am anderen Ende der Insel in Calador. Die Top-Temperatur insgesamt liegt bei 26 Grad. Es weht teils ein ziemlich kräftiger Wind heute und die Regenwahrscheinlichkeit liegt bei 50%, weil es eben doch nicht ganz ausgeschlossen ist, dass nochmal ein lokaler Schauer heute dabei ist. Gegen Abend vor allem kann es dann nochmal regnen, sagt der spanische Wetterdienst. Und morgen am Freitag ist es zwar meist trocken bei einem Mix aus Sonne und Wolken, aber es ist schon deutlich kühler. Morgen kommen wir über die 24 Grad Top-Temperatur nicht hinaus.
0: 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Es ist 11 Uhr. 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
2: Im Studio Sönke Röhling. In Berlin gehen Linke, Grüne und SPD in Sondierungsgespräche. Die Parteispitzen wollen heute Einzelheiten dazu nennen. Zuletzt gab es vor allem Gesprächsbedarf beim Umgang mit Antisemitismus. Da hat man sich jetzt aber wohl geeinigt. Offen ist dagegen noch die Vergesellschaftung großer Wohnungskonzerne. Die Linke pocht darauf, die SPD sagt, Enteignung sei mit ihr nicht zu machen. Neben Rot-Grün-Rot wäre auch ein Bündnis aus CDU, Grünen und SPD möglich. Ein erster Schritt, um Menschen mit kleinen und mittleren Einkommen zu entlasten. So werben Union und SPD für ihre geplante Einkommensteuerreform. Die war heute zum ersten Mal Thema im Bundestag. Unter anderem sollen Grund- und Kinderfreibetrag angehoben werden. Zur Gegenfinanzierung sagte Finanzminister Klingbeil:
3: Die Reichensteuer wird etwas früher greifen. Außerdem führen wir eine Steuer für die Superreichen in unserem Land, für die allerhöchsten Einkommen ein, die mehr als 280.000 Euro im Jahr haben. Also ganz oben trägt mehr dazu bei, dass in der Mitte unseres Landes entlastet wird. Ich finde, das ist fair.
2: Bundeskanzler Merz und der neue britische Premier Burnham wollen heute den deutsch-britischen Freundschaftsvertrag in Kraft setzen. Er soll die Zusammenarbeit bei Verteidigung, Wirtschaft und Migration neu regeln. Es sind aber auch Reiseerleichterungen vorgesehen, zum Beispiel Visafreiheit für Klassenfahrten. Bei einem fatalen Überholmanöver in Brandenburg sind vier junge Menschen ums Leben gekommen. Laut Polizei war ein Autofahrer auf einer Landstraße bei Berlin zum Überholen ausgeschert. Ein entgegenkommender Mopedfahrer konnte ausweichen. Die anderen drei und eine Mitfahrerin im Alter von 14 bis 19 Jahren hatten keine Chance. Der Europäische Rechnungshof warnt vor einer zu hohen Verschuldung der Europäischen Union. Bis nächstes Jahr könnten die Schulden auf 1 Billion Euro anwachsen, heißt es im Jahresbericht der Rechnungsprüfer. Aktuell verhandeln die EU-Staaten über den Haushalt ab 2028.
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1: Kurz nach 11, Lena Bernauer hier. Haben Sie einen schönen Donnerstag.
0: Guten

Also das ist es doch, oder? Heute ist der 8. Oktober und ich habe mir so auf dem Weg hierher in die Arbeit gedacht, wie fantastisch ist das bitte? Es ist jetzt perfekt, um draußen zu sitzen, vielleicht einen Kaffee zu trinken, irgendwo mit Meerblick. Und weder ist Ihnen kalt, noch ist es zu heiß und Sie schwitzen. Das ist wirklich gerade einfach das optimale Wetter auf der Insel.

0: Einen wunderschönen Donnerstagvormittag. Hier ist das Inselradio. Und was braucht's für eine gute Wandertour? Ist klar, Rucksack, feste Schuhe, Proviant und los geht's. Der Herbst, der ist ja wirklich die perfekte Jahreszeit zum Wandern auf der Insel. Und deshalb geht's genau darum in unserem Thema der Woche. Wir zeigen Ihnen ein paar der schönsten Routen hier auf der Insel und ich nehme Sie dafür jetzt mit in die Tramuntana.
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0: Also eins ist sicher, kaum eine andere Wanderroute duftet so fantastisch wie diese. Es geht nämlich immer vorbei an Orangenplantagen rund um Sóller und Fornalutsch. Den Duft von Orangen immer in der Nase. Gleich vorweg, die Wanderung dauert circa 3 Stunden und ist nicht allzu anstrengend. Auch mit Kindern ist sie gut machbar. Sie starten in Sóller. Dort kommen sie entweder mit dem Auto hin, mit dem Tippbus oder von Palma aus auch mit dem Tren de Sóller, einer historischen Holzeisenbahn. Erst einmal geht's durch die schnuckeligen Gassen von Sóller raus aus dem Ort Richtung Binyareix. Tipp, in der Barbodega Binyareix eine kurze Pause einlegen und was Leckeres essen. Dann geht's weiter nach Fornalutsch, vorbei an Orangen- und Zitronenbäumen und mit Blick auf den Puig Major, den höchsten Berg Mallorcas. In Fornalutsch angekommen heißt's, herzlichen Glückwunsch, Sie sind im schönsten Dorf Spaniens angekommen. Wirklich wahr, Fornalutsch ist schon mehrmals als schönstes Dorf Spaniens ausgezeichnet worden. Und warum? Das wissen Sie sofort, wenn Sie da sind. Die Steinhäuser mit den farbigen Fensterläden, die verwinkelten Gassen und engen Treppchen, bunte Blumen, mallorquinische Kätzchen. Traumhaft. Danach geht's zurück nach Sóller und dort liegt am Ende der Wanderung noch Eco Vinyasa auf ihrem Weg. Das ist eine Orangenplantage, die für Besucher geöffnet ist an bestimmten Tagen der Woche. Dort spazieren sie also durch die Orangenbäume hindurch und probieren frisch gepressten Orangensaft. Wichtig ist, melden Sie Ihren Besuch vorher an. Das geht auf www.ecovinyasa.com.
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1: Ab heute klingt's auf der Insel wieder so. Moment. Das ist übrigens der Beweis, dass man mit den Fingerchen nicht immer die richtige Taste trifft hier im Inselradio-Studio. Und zwar geht's um eine Autorallye. Eigentlich hätten Sie jetzt ein Auto hören sollen. Und zwar findet nämlich eine Autorallye jetzt wieder statt auf der Insel ab heute. Wo diese Rallye genau entlang führt, auf welchen Strecken Sie da vielleicht auch mit Straßensperrungen rechnen müssen, das gleich in den Inselradio-Lokalnachrichten um 11:30.
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1: Es ist 11:30.
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3: Im Studio Katrin Wagener. Schönen guten Tag. Mallorcas Hotels haben in diesem Sommer mehr verdient, obwohl die Nachfrage leicht zurückgegangen ist. Zwischen Juni und August lag der Umsatz pro Zimmer bei gut 170 Euro. Das sind rund 9% mehr als im Vorjahr. Gleichzeitig sank die Nachfrage auf der Insel leicht um 0,8%. Vor allem aus dem Ausland kamen etwas weniger Gäste, während der spanische Markt nahezu stabil blieb. Ein Häftling aus dem Gefängnis von Palma hat nach seiner Rückkehr vom Jakobsweg einen Fluchtversuch gestartet. Der Mann war am Samstag mit anderen Gefangenen aus Santiago de Compostela zurückgekommen. Direkt vor dem Gefängnis rannte er plötzlich davon. Mitarbeiter der Haftanstalt verfolgten ihn zu Fuß. Wenig später wurde er mit Hilfe einer Streife der Nationalpolizei gefasst. Ein Richter ordnete anschließend seine Rückkehr ins Gefängnis an. Außerdem verlor der Mann seine bisherigen Vollzugsvergünstigungen. Rallye-Autos aus mehreren Ländern sind ab heute wieder auf Mallorca unterwegs. Die Rallye 550 Challenge Mallorca hat ihre Basis in Port Adriano. 3 Tage lang fahren die internationalen Teams mehr als 550 Kilometer über die Insel. Dafür werden mehrere Straßen zeitweise komplett gesperrt. Heute Abend betrifft das unter anderem die Strecke zwischen Estellencs und Andratx sowie zwischen Andratx und Escapdella. Morgen gibt es Sperrungen unter anderem bei Jubi, Santa Margalida, Poyenza, Yuc, Orient und Bunyola. Port Adriano ist während der 3 Rallye-Tage die Basis der Veranstaltung. Dort sind die Rennwagen rund um die Etappen auch aus der Nähe zu sehen.
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3: Heute zeigt sich die Sonne insgesamt mehr als gestern. Einzelne Schauer sind aber immer noch dabei. Die Regenwahrscheinlichkeit liegt bei 50%. Die Top-Temperatur heute 26 Grad.
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1: Heute sind keine Kreuzfahrtschiffe im Hafen von Palma. Allerdings ist da natürlich trotzdem einiges los. Es sind natürlich viele Segelschiffe oder auch Fähren, die da heute kommen und gehen. Da verschaffen Sie sich am besten mal selbst ein Bild davon. Und zwar, indem Sie auf unsere Webcam schauen. Auf inselradio.com finden Sie unsere Webcam, die einmal über den Hafen von Palma schwenkt. Sehen Sie auch ganz wunderbar die Kathedrale in der Ferne. Und morgen dann sind auch wieder Kreuzfahrtschiffe da. 2 sind es morgen am Freitag, Mein Schiff 2 und die MSC Grandiosa.
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1: Kurz nach 11:30 ist es, haben Sie einen wunderschönen Donnerstag.
2: Guten Tag, Mallorca.
1: Vielleicht sind Sie mit den Gedanken auch schon so ein ganz kleines bisschen im Wochenende. Überlegen schon, was Sie da Schönes machen. Gehen Sie vielleicht wandern oder besuchen Sie eines der tollen Herbstfeste hier auf der Insel. Es ist nämlich richtig viel los. Zum Beispiel in Yuc Mayor wird Herbstfest gefeiert am Wochenende. Dann natürlich eins der beliebtesten Feste hier auf der Insel. Das Goldmakrelenfest in Cala Ratllada steht an. Verschaffen Sie sich schon mal einen Überblick. Und zwar online bei uns auf der Pinnwand auf inselradio.com. Da finden Sie ein paar der schönsten Feste jetzt am kommenden Wochenende.

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1: Ja, wir haben Oktober, das ist auch auf Mallorca auf dem Papier Herbst. Allerdings, noch immer ist es gut möglich, Veranstaltungen abends im Freien zu machen. Es gibt zum Beispiel heute Abend ein Open-Air-Kino in Magaluf. Das Ganze ist Teil des kostenlosen Kulturprogramms der Gemeinde Calvià. Und Sie haben schon richtig gehört, kostenlos. Das heißt, der Eintritt heute Abend ist frei. Gezeigt wird Zurück in die Zukunft. Wichtig zu wissen, aber das Ganze ist auf Spanisch, der Film. Aber vielleicht haben Sie den sowieso schon so oft gesehen, dass Sie die Handlung auswendig können. Es geht los heute Abend um 20 Uhr auf der Plaza Jacques Sasson in Magaluf. Und wie gesagt, der Eintritt ist frei. Nochmal alle Infos zu diesem Event und zu vielen weiteren, jetzt auch in den kommenden Tagen auf der Insel, finden Sie wie immer online bei uns auf inselradio.com im Eventkalender.
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0: Trockener ist es aktuell noch in Leipzig und in Berlin bei jeweils 17 Grad. Und in Düsseldorf auch heute eher grau, auch mal mit Regen. 14 Grad messen wir hier. Wir schauen noch in die Schweiz, da auch Regen, Regen, Regen bei 15 Grad auch in Zürich. Und da, wo es nicht regnet in der Schweiz, da ist es grau. In Österreich, da ist es auch zum Teil nass. Von der Schweiz her ziehen da Regenwolken rein. Ansonsten gibt es auch noch ein paar Ecken, da ist es sehr sonnig und teils auch bewölkt. In Wien zum Beispiel bei 18 Grad. Wir schauen noch nach Amsterdam. Dort heute Sonne, Wolken und 13 Grad. Und in Lissabon auch nochmal Sonne und Wolken im Wechsel bei 17 Grad.
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0: Hier auf der Insel heute ein sehr sonniger Donnerstagmittag. Nur in der Tramuntana, da hängen so ein paar dickere Wolken, da ist es recht grau. Abgesehen davon aber viel Sonne in Palma bei 24 Grad oder auch in Arta bei 24 Grad. Die Top-Temperatur insgesamt liegt heute bei 26 Grad tagsüber. Und es ist nicht so ganz ausgeschlossen, dass da vielleicht auch mal ein kurzer lokaler Schauer heute dabei ist, gerade eben jetzt in der Tramuntana, wo ein paar dickere Wolken hängen. Ansonsten sagt der Inselradio-Wetter-Trend, morgen am Freitag gibt es auch wieder einen Mix aus Sonne und Wolken. Es soll meist trocken bleiben, aber die Top-Temperatur geht noch ein bisschen runter, liegt morgen dann auf der Insel bei 24 Grad.
1: 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Es ist 12 Uhr. 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
2: Im Studio Sönke Röhling. Die Spitzen von Union und SPD wollen an den Reformplänen festhalten. Viel mehr ist allerdings bisher nicht zu den Ergebnissen des Koalitionsausschusses am Abend bekannt geworden. Jana Klonikowski berichtet.
3: Bisher ist nur eine SMS der Fraktionschefs von Union und SPD bekannt. Darin schreiben Thorsten Frey, Matthias Miersch und CSU-Landesgruppenchef Alexander Hoffmann von einer guten und konstruktiven Atmosphäre und dass alle Vorhaben zügig zum Abschluss gebracht werden sollen. Zuletzt hatte es in der schwarz-roten Koalition ja Streit um die Renten- und Pflegereform sowie um die Zuckersteuer gegeben. Wie es da jetzt weitergeht, ist unklar.
2: Bei seinem Antrittsbesuch in Berlin wollen der britische Regierungschef Burnham und Kanzler Merz heute einen deutsch-britischen Freundschaftsvertrag in Kraft setzen. 6 Jahre nach dem Brexit soll der Vertrag die Zusammenarbeit bei Verteidigung, Wirtschaft und Migration neu regeln. Es sind außerdem Reiseerleichterungen vorgesehen, zum Beispiel Visafreiheit für Klassenfahrten und eine direkte Bahnverbindung zwischen Deutschland und Großbritannien. Ein erster Schritt, um Menschen mit kleinen und mittleren Einkommen zu entlasten. So werben Union und SPD für ihre geplante Einkommensteuerreform. Die war heute zum ersten Mal Thema im Bundestag. Zur Gegenfinanzierung sollen die Steuern bei höheren Einkommen angehoben werden. In Berlin gehen Linke, Grüne und SPD in Sondierungsgespräche. Die Parteispitzen wollen heute Details nennen. Zuletzt gab es vor allem Gesprächsbedarf beim Umgang mit Antisemitismus und organisierter Kriminalität. Offenbar hat man sich da jetzt geeinigt. 4 Festnahmen und Durchsuchungen an 30 Orten. Polizei und Zoll ist ein Schlag gegen ein bundesweites Geldwäschenetzwerk gelungen. Eine 72-Jährige aus dem Raum Stuttgart hat offenbar die Gruppe angeführt, die für andere Kriminelle Geld gewaschen, aber auch bei Drogenimporten und der Vertuschung von Schwarzarbeit geholfen haben soll.
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0: Es ist kurz nach 12, haben Sie einen wunderschönen Donnerstag. Ich bin Lena Bernauer.
1: Guten Tag, Mallorca.
0: Kurze Hose und T-Shirt, immer noch ein angemessenes Outfit am 8. Oktober hier auf der Insel. Es ist nicht mehr ganz so wahnsinnig heiß mit einer Top-Temperatur von 26 Grad, haben Sie ja gerade gehört, aber immer noch wunderbar sonnig, wirklich perfekt, um irgendwas im Freien zu unternehmen. Sei es eine Radtour, ein Spaziergang an der Promenade oder natürlich, baden geht auch immer noch ganz fantastisch hier auf der Insel.

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0: Einen wunderschönen Donnerstagmittag. Hier ist das Inselradio und eigentlich wären ja für Ende des Monats Ärztestreiks hier auf den Balearen geplant gewesen. Aber Sie merken schon, wie ich sag, eigentlich. Diese Ärztestreiks finden jetzt nämlich erstmal nicht statt. Das heißt aber nicht, dass die vielleicht noch auf wann anders verschoben werden. Die ganzen Details gibt's gleich bei uns in den Inselradio Lokalnachrichten um 12:30.
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0: Es ist 12:30.
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2: Im Studio Katrin Wagener. Schönen guten Tag. Der für Ende Oktober geplante unbefristete Ärztestreik auf den Balearen findet vorerst nicht statt. Die Ärztegewerkschaften haben die Proteste verschoben. Grund ist die Auflösung des spanischen Parlaments. Damit liegt auch die umstrittene Reform des sogenannten Estatuto Marco zunächst auf Eis. Die Balearenregierung begrüßt die Pause. Wegen der bisherigen Proteste mussten nach ihren Angaben rund 85.000 medizinische Termine und Behandlungen verschoben werden. Neue Streiks nach der Wahl schließen die Ärzte aber nicht aus. Vor gerade einmal 15 Tagen wurde Mari Carmen aus ihrer Wohnung in Madrid zwangsgeräumt. Jetzt ist die 87-Jährige im Krankenhaus gestorben. Zwar gab es später eine Einigung, dass sie zurückkehren durfte, doch ihr Gesundheitszustand ließ das nicht mehr zu. Ihr Schicksal machte Mari Carmen zum Symbol für die Wohnungskrise in Spanien. Auch auf den Balearen ist die Anteilnahme an ihrem Tod groß. Die frühere Balearen-Präsidentin Francina Armengol hat ihr Beileid ausgesprochen. Politiker und Gewerkschaften fordern jetzt einen besseren Schutz für Mieter. Am 11. November soll bei dem landesweiten Generalstreik auch im Namen von Mari Carmen für bezahlbaren Wohnraum protestiert werden. Auf den Balearen dürfen Geschäfte im kommenden Jahr an 10 Sonn- und Feiertagen öffnen. Darauf haben sich Vertreter von Handel, Gewerkschaften und Behörden geeinigt. Die ersten Termine sind der 3. und 17. Januar. Weitere verkaufsoffene Tage gibt es unter anderem am 1. und 25. März, am 2. Mai sowie mehrfach im November und Dezember. Die Gemeinden dürfen bis zu 2 dieser Termine durch andere verkaufsoffene Tage ersetzen.
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2: Der Donnerstag ist wechselhaft auf der Insel. Der spanische Wetterdienst rechnet neben viel Sonne auch immer wieder mit einzelnen Schauern. Die Regenwahrscheinlichkeit liegt bei 50%. Die Top-Temperatur heute bis zu 26 Grad.
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0: Kurz nach 12:30 ist es, Lena Berdauer hier. Haben Sie einen wunderschönen Donnerstag.
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0: Vielleicht sitzen Sie gerade in St. Elm mit Blick auf die Dracheninsel Sa Dragonera und trinken ein Käffchen. Vielleicht sind Sie aber auch gerade unterwegs in Canyamel beim Eisessen. Von uns gibt's dazu jetzt Musik von Kaigo und Khalid. Save My Love.

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0: Schönen Donnerstag, hier ist das Inselradio und es stehen jede Menge Partys heute auf der Insel an. Wo gefeiert wird, das jetzt mit Leo Maurer.
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2: So klingt Reggaeton und Latin Urban heute im Fitz Club am Paseo Marítimo. Rapper Mikey Woods ist heute aus Puerto Rico zu Gast. Er gehört seit Jahren zur Latin Urban Szene und bringt vor allem den typischen lateinamerikanischen Sound mit nach Palma. Los geht's um Mitternacht und gefeiert wird bis in die frühen Morgenstunden. Tickets gibt es ab 25 Euro. Disco und House, das gibt es heute Abend ab 22.30 Uhr im The Club im Hostel Cuba von DJ Pedro Garrido. The Club liegt im Barviertel Santa Catalina in Palma und das Beste, der Eintritt ist frei. Also Freunde einpacken und ab nach Santa Catalina in den Abend starten und dann in den The Club weiterziehen. Nicht nur in Palma wird heute gefeiert. Im Garden Club in Port de Alcudia startet heute bereits um 20 Uhr die Party auf der Rooftop-Terrasse, welche dann später im Club weitergeht. Mehrere DJs legen dabei auf und spielen Progressive und Melodic House. Ab 22 Uhr kostet der Eintritt 10 Euro und gefeiert wird bis 4 Uhr morgens.
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0: Deutschland hinweg. In Stuttgart ist es nass bei 13 Grad. Auch in München ist der Regen angekommen. 19 Grad sind es immerhin hier. Dann schauen wir noch nach Leipzig. Auch da kommen die Regenwolken reingezogen jetzt bei 17 Grad. Genauso in Berlin bei 16 Grad. In Frankfurt regnet es aktuell auch noch bei 14 Grad. Aber da ziehen die Regenwolken jetzt so langsam weg. Und in Düsseldorf ist auch schon ein bisschen freundlicher jetzt bei 14 Grad und Sonne und Wolken. In Hamburg auch noch so ein Restregen, aktuell bei 13 Grad und es ist ziemlich bedeckt. In der Schweiz heute auch ein sehr nasser Tag. 15 Grad messen wir in Zürich und es regnet. In Österreich, da kommen von Westen her jetzt auch langsam die Regenwolken reingezogen. Innsbruck zum Beispiel ist schon ziemlich nass. Ansonsten oft noch sonnig in Österreich. In Wien zum Beispiel bei 21 Grad heute. Wir schauen nach Rom, dort heute 23 Grad bei einem Mix aus Sonne und Wolken und in Lissabon scheint die Sonne bei 22 Grad.
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0: Auf der Insel heute ein sehr sonniger Herbsttag. Es gibt vereinzelt so ein paar Wölkchen und in der Tramuntana, da hängen dann doch ein paar dickere, grauere Wolken heute am Mittag. Und es ist auch nicht ganz ausgeschlossen, dass vielleicht noch ein kurzer lokaler Schauer heute dabei ist, sagt der spanische Wetterdienst. Die Regenwahrscheinlichkeit 50% heute. Allerdings größtenteils soll es trocken bleiben. Die Top-Temperatur heute 26 Grad. Wir messen zum Beispiel in Manacor 25 Grad und in Andratx sind es 23 Grad. Der Inselradio-Wettertrend, der sieht dann so aus, dass es in der kommenden Nacht runtergeht auf um die 18 Grad. Und morgen am Freitag wird es dann tagsüber auch nicht mehr ganz so warm wie heute. Die Top-Temperatur liegt morgen bei 24 Grad. Dazu gibt es Sonne und Wolken im Wechsel und voraussichtlich ist es morgen am Freitag eher trocken.
1: 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Es ist 13 Uhr. 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
2: Im Studio Sönke Röhling. Linke, Grüne und SPD in Berlin wollen weiter über eine gemeinsame Regierungskoalition sprechen. Sie wollen offiziell Sondierungsgespräche starten, heißt es von den Parteien. Finn Riebesel, Freundlieb.
3: Besonders beim Umgang mit Antisemitismus musste vorher noch eine gemeinsame Linie gefunden werden. Offenbar ist das jetzt gelungen. Ein Knackpunkt dürfte aber noch die Vergesellschaftung großer Wohnungskonzerne sein. Darauf pocht die Linke. Die SPD hatte dazu vorher gesagt, Enteignungen, das ist mit uns nicht zu machen. Die Linke hatte die Wahl gewonnen. Neben Rot-Grün-Rot wäre in Berlin auch ein Bündnis aus CDU, Grünen und SPD möglich.
2: Ein erster Schritt, um Menschen mit kleinen und mittleren Einkommen zu entlasten. So werben Union und SPD für ihre geplante Einkommensteuerreform. Die war heute zum ersten Mal Thema im Bundestag. Unter anderem sollen Grund- und Kinderfreibetrag angehoben werden. Zur Gegenfinanzierung sagte Finanzminister Klingbeil:
4: Die Reichensteuer wird etwas früher greifen. Außerdem führen wir eine Steuer für die Superreichen in unserem Land, für die allerhöchsten Einkommen ein, die mehr als 280.000 Euro im Jahr haben. Also ganz oben trägt mehr dazu bei, dass in der Mitte unseres Landes entlastet wird. Ich finde, das ist fair.
2: Union und SPD wollen bei ihrem Reformkurs bleiben. Ob es noch weitere Anpassungen gibt, ist nach dem Koalitionsausschuss am Abend noch unklar. Zuletzt hat es in der schwarz-roten Koalition vor allem Streit um die Renten- und Pflegereform sowie um die geplante Zuckersteuer gegeben. Die EU hat im vergangenen Jahr fast 7 Milliarden Euro nicht regelkonform ausgegeben. Besonders beim Corona-Fonds wurden laut Europäischem Rechnungshof Gelder teils zu schnell ausgezahlt, ohne ausreichend zu prüfen, ob die Voraussetzungen erfüllt waren. Betrug wurde aber nicht festgestellt, heißt es. Verbraucherschützer und Handelsvertreter fordern schärfere Regeln fürs Online-Shopping. Anbieter aus Nicht-EU-Ländern müssen Vertreter in Europa haben, die zur Rechenschaft gezogen werden können, wenn gefälschte oder schädliche Produkte verkauft werden, so die Forderung.
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0: Kurz nach eins, Lena Bernauer hier. Ich wünsche Ihnen einen wunderschönen Donnerstag.
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0: Vielleicht kommen Sie gerade zurück aufs Hotelzimmer, nachdem Sie heute Vormittag eine schöne Radtour gemacht haben hier auf der Insel. Dafür ist ja das Wetter heute wirklich perfekt. Vielleicht sind Sie einfach entlang gefahren zwischen Arenal und Palma. Ist ja eine tolle Radstrecke, immer am Meer entlang. Jetzt ist dann aber erstmal Zeit für eine kleine Siesta. Kurz mal ausruhen, bevor es dann wieder nach draußen geht. Vielleicht noch ein bisschen an den Hotelpool später.

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1: Also ganz egal, welche Ecke hier auf der Insel Ihre Lieblingsecke ist, ziemlich sicher gibt's da irgendwo gerade einen Job. Wenn Sie nämlich mal online bei uns reinschauen, auf inselradio.com in die Jobbörse, da sind richtig viele Jobs auf der ganzen Insel verteilt. Wir starten zum Beispiel mal im wunderschönen Südwesten Mallorcas. Camp de Mar Hotel und Resort, wirklich eine ganz tolle Anlage, sucht gerade Verstärkung in mehreren Bereichen. Es wird jemand für die Rezeption gesucht, aber auch ein Kellner oder eine Kellnerin in Vertretung, aber Vollzeit. Dann wandern wir rüber in die Inselmitte. Montuiri, eine wirklich tolle Yoga-Retreat-Finca, ist da gerade auf der Suche nach einer neuen Leitung. Und wir gehen noch ein Stückchen weiter in den Inselosten. Der wunderbare Robinson-Club ist auch auf der Suche nach Verstärkung fürs Team. Incentive und Meetings, Manager und Mitarbeiter werden gesucht. Und auch die Küche braucht Verstärkung. Also wirklich ganz egal, wo auf der Insel Sie auf Jobsuche sind und vor allem auch in welchem Bereich, klicken Sie sich durch bei uns auf der Website. 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

0: Einen wunderschönen Donnerstagmittag. Hier ist das Inselradio und es sind noch gut 3 Wochen. Dann gibt's neue Musik von Nico Santos. In gut 3 Wochen am 30. Oktober kommt nämlich sein ganz neues Album raus. POV, Point of View. Und da hat er ganz viel neue Musik versprochen. Bis dahin hören wir Ray of Light von Nico Santos. Gleich bei uns noch vor 2:30.
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0: Es ist gleich 2:30.
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2: Im Studio Katrin Wagener. Schönen guten Tag. Der für Ende Oktober geplante unbefristete Ärztestreik auf den Balearen findet vorerst nicht statt. Die Ärztegewerkschaften haben die Proteste verschoben. Grund ist die Auflösung des spanischen Parlaments. Damit liegt auch die umstrittene Reform des sogenannten Estatuto Marco zunächst auf Eis. Die Balearenregierung begrüßt die Pause. Wegen der bisherigen Proteste mussten nach ihren Angaben rund 85.000 medizinische Termine und Behandlungen verschoben werden. Neue Streiks nach der Wahl schließen die Ärzte aber nicht aus. Ein Häftling aus dem Gefängnis von Palma hat nach seiner Rückkehr vom Jakobsweg einen Fluchtversuch gestartet. Der Mann war am Samstag mit anderen Gefangenen aus Santiago de Compostela zurückgekommen. Direkt vor dem Gefängnis rannte er plötzlich davon. Mitarbeiter der Haftanstalt verfolgten ihn zu Fuß. Wenig später wurde er mit Hilfe einer Streife der Nationalpolizei gefasst. Ein Richter ordnete anschließend seine Rückkehr ins Gefängnis an. Außerdem verlor der Mann seine bisherigen Vollzugsvergünstigungen. Die frühere Bar Maritimo am Paseo Maritimo in Palma unterhalb der Mühlen von Esjonquet könnte nach 4 Jahren wieder öffnen. Die Grupo Marport liegt derzeit beim Vergabeverfahren für das Lokal vorne und plant dort ein neues Barrestaurant mit dem Namen Maritimo. Kulinarisch im Mittelpunkt soll das Variat stehen, also eine Mischung verschiedener Tapas. Auch eine große Terrasse auf der Plaza Santo Domingo ist vorgesehen. Einen Termin für die mögliche Wiedereröffnung gibt es aber noch nicht.
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2: Heute zeigt sich die Sonne insgesamt mehr als gestern. Einzelne Schauer sind aber immer noch dabei. Die Regenwahrscheinlichkeit liegt bei 50%. Die Top-Temperatur heute 26 Grad.
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0: Kurz nach 2:30 haben Sie einen wunderschönen Donnerstag heute.
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0: Mit der Sonnenbrille auf der Nase im Mietauto über die Insel fahren. So lässt sich's doch leben, oder? Und das am 8. Oktober, mitten im Herbst, hier auf der Insel.

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1: Es gibt doch ein paar gelbe Flaggen heute am Mittag auf der Insel. Und zwar liegt es unter anderem daran, dass es hier und da an den Küsten ziemlich windig ist. Das heißt, es ist Meer sehr aufgewühlt, es gibt hohe Wellen. Das sorgt dann auch mal schnell für eine gelbe Flagge. Zum Beispiel weht eine gelbe Flagge in Sonserra de Marina. Außerdem gibt es gelbe Flaggen in Port de Sawyer an einem Strandabschnitt. Und auch zum Beispiel an der Cala Mesquita heute Mittag die gelbe Flagge. Allerdings für unseren Strandtipp geht es an einen Strand mit einer grünen Flagge heute. Und ich glaube auch, das ist ein Strand, da waren viele von Ihnen schon, ist nämlich im wahnsinnig beliebten Pagera. Das ist ja ein Urlaubsort, da fahren viele gerne hin. Und die Playa Torá ist da einer der Hauptstrände. Ist halt eben auch so ein Strand, da gibt's alles. Erstmal schön Sand natürlich, es geht wunderbar flach rein, perfekt für Familien mit Kindern. Es gibt eine Liegenvermietung am Strand, es gibt natürlich direkt in Fußweite auch Kiosk oder ein Restaurant mal, also wirklich alles vor Ort. Und hinkommen ist natürlich auch super einfach. Entweder Sie sind sowieso zum Urlaub machen da oder mit dem Auto geht natürlich auch. Es gibt in der Gegend gute Parkmöglichkeiten oder Sie fahren mit dem Bus hin. Das geht auch zum Beispiel von Palma aus, mache ich selber auch manchmal, mit dem TIB-Bus nach Pagera. Das geht recht schnell, dauert vielleicht so ein halbes Stündchen. Aktuelle Wassertemperatur haben wir auch noch gemessen, aktuell an der Playa Torá bei 25,5 Grad.
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2: Es regnet und regnet und regnet bei Ihnen in Deutschland. Jetzt ist wirklich Herbst geworden heute. In München ist es nass bei 17 Grad, auch in Stuttgart bei 13 Grad. Viel Regen. In Leipzig ebenso bei 16 Grad und in Berlin sind auch jetzt Regen.

0: 4 Grad gerade mal. In Stockholm mit 14 Grad noch ein bisschen milder und ziemlich grau heute.
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0: Hier und da gibt es auch auf der Insel ein paar Wolken, die sich ein bisschen dichter halten, zum Beispiel in der Tramuntana. Da gibt es ein paar Ecken, da ist es recht grau. Ansonsten aber wirklich ein sehr, sehr sonniger Tag heute auf der Insel. Es ist nicht ganz ausgeschlossen, dass es vielleicht mal noch einen kurzen lokalen Schauer gibt heute. Der spanische Wetterdienst sagt deshalb, dass die Regenwahrscheinlichkeit bei 50% liegt. Die Top-Temperatur heute dann 26 Grad, messen wir zum Beispiel in Campos, und in Colonia de San Pedro messen wir 23 Grad. Ansonsten sagt der Inselradio Wettertrend, morgen am Freitag wird es auch nochmal ähnlich wie heute. Sonne und Wolken wechseln sich ab. Vielleicht auch mal mit einem lokalen Schauer. Überwiegend bleibt es trocken. Aber morgen wird es schon ein bisschen, ich möchte nicht sagen frischer, aber die Top-Temperatur, die geht nochmal ein bisschen nach unten, liegt bei 24 Grad morgen auf der Insel.
1: 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Es ist 14 Uhr. 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
2: Im Studio Holger Dilk. Linke, Grün und SPD in Berlin wollen weiter über eine gemeinsame Regierungskoalition sprechen. Sondierungsgespräche sollen starten, heißt es aus den Parteien. Finn Riebesel, Freundlieb.
3: Besonders beim Umgang mit Antisemitismus musste vorher noch eine gemeinsame Linie gefunden werden. Offenbar ist das jetzt gelungen. Ein Knackpunkt dürfte aber noch die Vergesellschaftung großer Wohnungskonzerne sein. Darauf pocht die Linke. Die SPD hatte dazu vorher gesagt, Enteignungen, das ist mit uns nicht zu machen. Die Linke hatte die Wahl gewonnen. Neben Rot-Grün-Rot wäre in Berlin auch ein Bündnis aus CDU, Grünen und SPD möglich.
2: Die Spitzen von Union und SPD wollen an den Reformplänen festhalten. Vielmehr ist bisher nicht zu den Ergebnissen des Koalitionsausschusses von gestern Abend bekannt geworden. Jana Klonikowski.
4: Bisher ist nur eine SMS der Fraktionschefs von Union und SPD bekannt. Darin schreiben Thorsten Frey, Matthias Miersch und CSU-Landesgruppenchef Alexander Hoffmann von einer guten und konstruktiven Atmosphäre und dass alle Vorhaben zügig zum Abschluss gebracht werden sollen. Zuletzt hatte es in der schwarz-roten Koalition ja Streit um die Renten- und Pflegereform sowie um die Zuckersteuer gegeben. Wie es da jetzt weitergeht, ist unklar.
2: Ein erster Schritt, um Menschen mit kleineren und mittleren Einkommen zu entlasten, so werben Union und SPD für ihre geplante Einkommensteuerreform. Die war heute zum ersten Mal Thema im Bundestag. Zur Gegenfinanzierung sollen die Steuern bei höheren Einkommen angehoben werden. Die Bundesregierung hat ihre Wirtschaftsprognose für dieses Jahr deutlich nach oben korrigiert. 1,3% Wachstum werden erwartet. Im Frühjahr waren es noch 0,5%. Die Wirtschaft habe den Iran-Krieg und die hohen Energiepreise besser weggesteckt als gedacht, heißt es. 4 Festnahmen und Durchsuchungen an 30 Orten. Polizei und Zoll ist ein Schlag gegen ein bundesweites Geldwäschenetzwerk gelungen. Eine 72-Jährige aus dem Raum Stuttgart hat offenbar die Gruppe angeführt, die für andere Kriminelle Geld gewaschen, aber auch bei Drogenimporten und der Vertuschung von Schwarzarbeit geholfen haben soll.
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0: Kurz nach 2 ist es, Lena Bernauer hier. Haben Sie einen schönen Donnerstag.
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0: Wussten Sie eigentlich, dass Sie beim Strandspaziergang hier auf Mallorca die Chance haben, etwas zu finden, was angeblich böse Blicke abhält und was sich hier auf der Insel viele Leute als Schmuck um den Hals hängen? Was das genau sein soll, gleich bei uns mit Inselkenner Axel Thora nach Musik von Empire of the Sun und noch davor Taylor Swift.

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1: Es gibt etwas Besonderes, denn es stammt nicht von Menschenhand. Vielleicht ist es sogar älter als die Menschheit. Und ein bezaubernder Schatz aus der Natur, das Mallorca-Auge. Es ist rund, weiß bis pink, oben platt und glatt, misst 1 bis 7 Zentimeter im Durchmesser, kann dick sein wie ein Cremehütchen. In die Oberfläche ist eine Spirale eingeschlossen und das Material strahlt wie Perlmutt. Was ist das? Das Türchen, mit dem die im Meer lebende Kreiselschnecke ihr Häuschen verschließt. Und die Größe hängt davon ab, in welchem Alter sie das Türchen abwirft, weil es zu klein wurde. Es besteht aus Aragonit. Dem spricht man durch starken Kalkgehalt beruhigende Wirkung zu. Und man findet das Auge zum Beispiel in der Calatorta und anderen Buchten des Nordostens nicht unbedingt in Ufernähe, obwohl es angespült wurde. Und es blickt seltsam eindringlich. Das hat Menschen seit jeher fasziniert. Diese Eindringlichkeit. Das Auge gilt deshalb als mächtiger Talisman. Und Mallorquiner tragen ihn, gefasst in Gold, als Piedra de Santa Lucia, am Kettchen oder 2 als Ohrringe. Esoteriker bezeichnen das Türchen übrigens als Shivas Auge. Und meist taucht auf Wochenmärkten ein netter Deutscher auf, der das Auge in allen Größen anbietet.
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0: Das Inselradio hier am Donnerstagnachmittag. Gleich mit Musik von jemandem, der am vergangenen Wochenende noch hier auf der Insel war und in Manacor gespielt hat. Und jetzt morgen schon in Peru. David Bisbal war am Wochenende dabei, als Rafael Nadal das 10-jährige Jubiläum seiner Tennisakademie gefeiert hat in Manacor, ist da aufgetreten und jetzt geht's weiter mit der Tour durch Südamerika. Morgen Peru, dann kommen noch Argentinien mit ein paar Konzerten, Chile, ganz, ganz viel steht da im Terminkalender von David Bisbal. Hören Sie gleich bei uns mit Eieiei noch vor 2:30.
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0: Es ist 2:30.
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2: Im Studio Katrin Wagener. Schönen guten Tag. In Spanien und damit auch auf den Balearen ist für den 11. November ein landesweiter Generalstreik angekündigt. Die Gewerkschaften wollen das Land für 24 Stunden weitgehend lahmlegen. Es wäre der erste große Generalstreik seit 14 Jahren in Spanien. Diesmal stehen vor allem die hohen Wohnkosten und die Entwicklung der Löhne im Mittelpunkt. Zum Vergleich, in Deutschland wäre ein politisch motivierter Generalstreik in dieser Form kaum zulässig. Der letzte große Generalstreik in Westdeutschland fand 1948 statt. Mallorcas Hotels haben in diesem Sommer mehr verdient, obwohl die Nachfrage leicht zurückgegangen ist. Zwischen Juni und August lag der Umsatz pro Zimmer bei gut 170 Euro. Das sind rund 9% mehr als im Vorjahr. Gleichzeitig sank die Nachfrage auf der Insel leicht um 0,8%. Vor allem aus dem Ausland kamen etwas weniger Gäste, während der spanische Markt nahezu stabil blieb. Vor gerade einmal 15 Tagen wurde Mari Carmen aus ihrer Wohnung in Madrid zwangsgeräumt. Jetzt ist die 87-Jährige im Krankenhaus gestorben. Zwar gab es später eine Einigung, dass sie zurückkehren durfte, doch ihr Gesundheitszustand ließ das nicht mehr zu. Ihr Schicksal machte Mari Carmen zum Symbol für die Wohnungskrise in Spanien. Auch auf den Balearen ist die Anteilnahme an ihrem Tod groß. Die frühere Balearenpräsidentin Francina Armengol hat ihr Beileid ausgesprochen. Politiker und Gewerkschaften fordern jetzt einen besseren Schutz für Mieter. Am 11. November soll bei dem landesweiten Generalstreik auch im Namen von Mari Carmen für bezahlbaren Wohnraum protestiert werden.
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2: Der Donnerstag ist wechselhaft auf der Insel. Der spanische Wetterdienst rechnet neben viel Sonne auch immer wieder mit einzelnen Schauern. Die Regenwahrscheinlichkeit liegt bei 50%. Die Top-Temperatur heute bis zu 26 Grad.
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0: Kurz nach 3:30 ist es. Haben Sie einen schönen Donnerstag.
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0: Vielleicht genießen Sie gerade die Herbstferien hier auf der Insel. Gibt ja einige Bundesländer, die sind gerade mittendrin in den Ferien. Saarland, Rheinland-Pfalz, Hessen und morgen ist ja dann schon letzter Schultag in Thüringen, Schleswig-Holstein, Niedersachsen, Sachsen und Bremen. Und vielleicht geht es dann auch für Sie schon bald auf die Insel. Vielleicht schon am nächsten Wochenende.

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1: Wer an der Playa de Palma einen Gottesdienst besuchen möchte, kann das gleich in mehreren Kirchen tun. Sogar deutschsprachige Gottesdienste gibt es. Hier ein kleiner Überblick mit den Zeiten.
2: La Porciúncula?
1: Mit ihren 39 bunten Glasfenstern zählt die Porciúncula zu den schönsten Kirchen der Insel. Vielen ist sie auch als Iglesia de Cristal, also als Kristallkirche, bekannt. Jeden Sonntag um 12 Uhr findet hier ein Gottesdienst auf Spanisch statt. Auch die deutsche evangelische Gemeinde der Balearen feiert in der Porciúncula immer wieder besondere Gottesdienste, Konzerte und Konfirmationen.
2: Parroquia San Fernando.
1: Die Kirche im Viertel Las Maravillas ist vielen auch als Weiße Strandkirche bekannt. Die deutschsprachige katholische Pfarrgemeinde auf Mallorca veranstaltet in der Weißen Strandkirche immer sonntags um 10.30 Uhr eine Messe auf Deutsch.
2: Iglesia de Can Pastilla.
1: Auch in der Kirche in Can Pastilla finden regelmäßig Gottesdienste statt. Samstags um 18.30 Uhr sowie sonntags um 10 Uhr jeweils auf Spanisch. Zusätzlich gibt es dort Wortgottesdienste, also keine Messen. Und zwar immer mittwochs und freitags jeweils um 18.30 Uhr, ebenfalls auf Spanisch. Wichtig zu wissen, zu bestimmten Festen oder an wichtigen Feiertagen können sich die Zeiten auch ändern.
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1: Und da übernimmt heute der Herbst das Ruder. In Deutschland ist es richtig ungemütlich. Deutlich kühlere Luft ist unterwegs. Viel Regen und vor allem kräftiger Wind machen Jacke und wetterfeste Kleidung zum absoluten Muss. Die Werte aktuell in Berlin knappe 16 Grad. 14 sind es in Kassel und in Frankfurt. 15 in Stuttgart und München. Knappe 15 aktuell auch in der Schweiz, in Zürich. Und um die 19 Grad in Wien, in Österreich.
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0: Tagestop-Temperatur morgen nur noch bei 24 Grad. Dazu eine Regenwahrscheinlichkeit von 30%.
1: 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Es ist 15 Uhr. 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
2: Im Studio Holger Dilk. In Berlin stellen sich Linke, SPD und Grüne gemeinsam gegen Antisemitismus. Das haben die Parteien klargestellt, nachdem sie den Weg für Sondierungsgespräche freigemacht hatten. Wer antisemitisch auffällt, wird bestraft, sagte die Berliner Linken-Chefin Kerstin Woltern.
3: Bei Verstößen gegen diese Grundsätze entscheiden die Fraktionen nach ihren Regeln über Konsequenzen bis hin zum Ausschluss transparent. Auf Wunsch ordnet ein Gremium aus 3 Fachleuten der Berliner Stadtgesellschaft Vorfälle ein. Wir etablieren es bewusst, weil wir unsere Stadt und diese Frage in unserer Stadt so ernst nehmen.
2: Zuvor gab es Antisemitismusvorwürfe gegen Teile der Linken. Die deutsche Wirtschaft läuft deutlich besser als gedacht, deshalb hat jetzt auch die Bundesregierung ihre Wachstumsprognose nach oben geschraubt. Das Wirtschaftsministerium geht jetzt von einem Plus in diesem Jahr von 1,3% aus, mehr als doppelt so viel wie im Frühjahr. Offenbar hat die Wirtschaft den Iran-Krieg und die gestiegenen Ölpreise viel besser verkraftet als angenommen. Vor allem die Exporte laufen gut und der Staat investiert an vielen Stellen kräftig. Davon profitieren viele Branchen. Die Spionageaffäre um den ehemaligen Chef des Bundesnachrichtendienstes Hanning spitzt sich weiter zu. Wie der Spiegel schreibt, soll der ehemalige Chefspion auch Kontakt zu einem chinesischen General gehabt haben. Offiziell bestätigt hat das die Bundesanwaltschaft nicht. Hanning sitzt seit gestern in Untersuchungshaft, ihm werden Landesverrat und Spionage vorgeworfen. Es soll geheime Infos weitergegeben und eine Analyse für einen fremden Geheimdienst gemacht haben. Um welchen genau es dabei geht, ist nicht bekannt. Die Bundesregierung ist beim Bürokratieabbau auf einem guten Weg, so steht es im Jahresbericht des Normenkontrollrats. Vieles ist schon beschlossen, muss aber noch umgesetzt werden. Als Beispiel nennen die Experten das Kindergeld, das künftig automatisch ausgezahlt werden soll. Der Literaturnobelpreis geht an die kanadische Schriftstellerin Anne Carson. Bekannt ist Carson vor allem für moderne Übersetzungen griechischer Mythen und das Vermischen verschiedener Gattungen. Schon in den vergangenen Jahren war sie als Favoritin für den Nobelpreis gehandelt worden.
1: 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Yeah, yeah,
0: yeah. Schönen Donnerstagnachmittag um kurz nach 3. Dominik Hollmann hier für Sie. Ich darf Sie heute wieder in den Feierabend rein begleiten. Heute am Tag, der sich zum allerersten Mal so richtig herbstlich anfühlt hier auf der Insel. Wir machen es uns einfach gemütlich, wenn es draußen ungemütlich wird, mit der besten Musik zusammen mit Jennifer Lopez und David Guetta. Save me tonight.
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0: der Donnerstagnachmittag mit dem Inselradio und neuer Musik aus der Türkei, die gerade frisch auf der Insel eingetroffen ist. Die kommt von gleich 7 Jungs und zwar in einer brandneuen Boyband aus der Türkei.
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0: Tja, und dieser neue Song heißt Benim Olsana und zwar von der türkischen Boyband Crush und die gibt es tatsächlich jetzt erst seit diesem Sommer. Entstanden ist die Gruppe über die Castingshow Idol House. Da sind die Jungs mehrere Monate in Gesang, in Tanz und in Bühnenperformance trainiert worden. Ja, und diese 7 Mitglieder, die bringen ganz unterschiedliche Stärken mit. Einer ist irgendwie professioneller Tänzer, der andere ist Musikproduzent und der andere sogar ein richtiges Sprachtalent. Hören Sie mal.
2: Wir möchten nicht nur die Türkei vertreten, sondern unser Land auch international repräsentieren. Dafür bringe ich auch die richtigen Fähigkeiten mit. Ich spreche Englisch und Koreanisch auf einem guten Niveau. Eigentlich sogar noch etwas besser als das.
0: Sehr cool. Der Sound von dieser Band, Crush, der verbindet modernen türkischen Pop mit K-Pop-Einflüssen und aufwendigen Choreografien. Also Sie sollten da unbedingt mal reinhören. Diese Band ist auch gerade seit wenigen Wochen erst unterwegs und schon ganz oben in den türkischen Charts.
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0: Carly Rae Jepsen, Call Me Maybe, an diesem Donnerstagnachmittag hier beim Inselradio. Auf den Balearen dürfen Geschäfte im kommenden Jahr an 10 Sonn- und Feiertagen öffnen. Darauf haben sich jetzt Vertreter von Handel, Gewerkschaften und Behörden geeinigt. Die Einzelheiten dazu und alles, was sonst gerade wichtig ist auf der Insel und im Rest der Balearen, hier bei uns gegen 3:30.
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0: Schönen Donnerstagnachmittag zusammen. 3:30 mittlerweile.
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4: Im Studio Katrin Wagener. Schönen guten Tag. In Spanien und damit auch auf den Balearen ist für den 11. November ein landesweiter Generalstreik angekündigt. Die Gewerkschaften wollen das Land für 24 Stunden weitgehend lahmlegen. Es wäre der erste große Generalstreik seit 14 Jahren in Spanien. Diesmal stehen vor allem die hohen Wohnkosten und die Entwicklung der Löhne im Mittelpunkt. Zum Vergleich, in Deutschland wäre ein politisch motivierter Generalstreik in dieser Form kaum zulässig. Der letzte große Generalstreik in Westdeutschland fand 1948 statt. Die Guardia Civil hat in Santani einen 20-jährigen Deutschen festgenommen. Er soll in der Nacht zum 3. Oktober in ein Hotelzimmer eingedrungen sein, während dort ein Ehepaar schlief. Nach Angaben der Ermittler kam der Mann über die Terrassentür ins Zimmer. Dort ging er auf die schlafende Frau los. Sie und ihr Mann konnten ihn aus dem Zimmer drängen und bis zur Rezeption bringen. Der 20-Jährige war laut Polizei offenbar betrunken und sprach zusammenhanglos. Er gab an, wegen einer Challenge in einer Handy-App in das Zimmer gegangen zu sein. Gestohlen wurde nichts, gegen ihn wird wegen Hausfriedensbruchs ermittelt. Auf den Balearen dürfen Geschäfte im kommenden Jahr an 10 Sonn- und Feiertagen öffnen. Darauf haben sich Vertreter von Handel, Gewerkschaften und Behörden geeinigt. Die ersten Termine sind der 3. und 17. Januar. Weitere verkaufsoffene Tage gibt es unter anderem am 1. und 25. März, am 2. Mai sowie mehrfach im November und Dezember. Die Gemeinden dürfen bis zu 2 dieser Termine durch andere verkaufsoffene Tage ersetzen.
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4: Der Donnerstag ist wechselhaft auf der Insel. Der spanische Wetterdienst rechnet neben viel Sonne auch immer wieder mit einzelnen Schauern. Die Regenwahrscheinlichkeit liegt bei 50%. Die Top-Temperatur heute bis zu 26 Grad.
0: Danke dir.
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0: So, und der Flughafen in Palma ist an diesem Donnerstagnachmittag weiterhin bestens besucht. Heute insgesamt 816 Starts und Landungen. Im Abflugbereich momentan die Rubings-Maschine mit der Kennung 9583 nach Düsseldorf. Steht quasi jetzt für den Nachmittag im Flugplan. Geplanter Abflug ist Richtung Nordrhein-Westfalen um 15.35 Uhr, also in ein paar Minuten. Im Ankunftsbereich dagegen aktuell die Rubings-Maschine mit der Kennung 580 aus Köln-Bonn steht mit frischer Inselurlaubsstimmung auf der Ankunftstafel und landet voraussichtlich um 15.55 Uhr hier bei uns in Palma. Und wenn Sie sich über weitere Flüge des Flughafens in Palma informieren möchten, den Airport Report ganz frisch auch bei uns im Netz eins zu sehen, klicken Sie sich gerne rein, inselradio.com.
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0: An diesem ersten so richtigen herbstlichen Tag hier auf der Insel. Schönen Donnerstagnachmittag zusammen. Dominik Kollmann hier für Sie. Ja, auch beim Herbstwetter kann man schöne Sachen unternehmen hier auf der Insel und das gucken wir uns gleich mal gemeinsam an. Jetzt aber erstmal durch diesen Nachmittag mit Miles Smith und Nice to Meet You. Kurz nach 3:30 ist es.

0: Eyes Slow von Kimo Sounds an diesem Donnerstagnachmittag hier beim Inselradio. Gibt es eigentlich einen Song, bei dem man ab der allerersten Sekunde sofort mitpfeifen muss? Ich würde sagen ja, und zwar aus dem Jahre 1999. Da eroberte diese britische Sängerin hier mit diesem Titel weltweit die Charts. Brannte sich irgendwie in das Gedächtnis einer ganzen Generation ein. Ann Lee mit Two Times, gleich hier bei mir zum Start in Richtung Feierabend für heute.
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Loi zusammen mit David Puentes Golden Summer hier beim Inselradio an diesem Donnerstagnachmittag. Und ich würde sagen, der goldene Sommer, der ist mittlerweile Vergangenheit. Denn wer morgens zum Beispiel mit dem Hund unterwegs ist oder das Auto freikratzen muss hier auf der Insel, beziehungsweise die beschlagenen Scheiben freiwischen muss, der spürt schon, die Luft ist herrlich frisch, die Straßen sind ein bisschen ruhiger geworden und ohne eine leichte Jacke geht's früh eigentlich kaum noch aus dem Haus raus. Selbst der erste Kaffee auf der Terrasse, der hat aktuell fast schon etwas von so einer kleinen Mutprobe. Ja, der schmeckt draußen zwar immer noch fantastisch, morgens aber am besten im Kuschelpullover. Das Gute daran, man kann endlich wieder richtig durchlüften, ohne dass die Wohnung sofort zur Sauna wird. Und das Beste kommt ja wie immer mittags, denn wenn die Sonne erstmal da ist hier auf der Insel, dann klettern auch die Temperaturen relativ schnell wieder in den sommerlichen Bereich. Das ist das Schöne hier bei uns. Der klassische mallorquinische Oktobermodus heißt also morgens Jacke an, mittags Jacke unter den Arm klemmen und dann einfach genießen, egal wie das Wetter ist. Wir begleiten Sie perfekt durch Ihren Tag hier auf Mallorca. Das Inselradio mit der besten Musik. Jetzt von Matt Bianco, Half a Minute aus dem Jahr 1984.

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1: Sehr, sehr herbstlich ist es heute in Deutschland und vor allem ungemütlich. Sehr, sehr kühl mit Regen und kräftigem Wind. Vor allem an den Küsten ist es stürmisch bis in die Abendstunden hinein. Das Ganze aktuell bei Werten von 16 Grad in Berlin, 14 in Hamburg, knappe 13 in Kassel, 15 in Frankfurt und München. In der Schweiz in Zürich aktuell 15 Grad und in Österreich in Wien sind es momentan um die 18.
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1: Meist sonnig geht's in Richtung Abend. Ab 18 Uhr gilt dann auch eine Wetter.

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1: Im Studio Holger Dilk. Der Weg für Sondierungsgespräche in Berlin ist frei. Linke, SPD und Grüne haben sich geeinigt, auch beim Umgang mit Antisemitismus. Tom Husse.
2: Ja, da haben sich die Parteien nochmal deutlich positioniert und betont, wer in ihren Reihen mit antisemitischen Äußerungen oder auch mit Kontakten zu Clanmitgliedern auffällt, muss mit einem Parteiausschluss rechnen. Zuvor gab es da entsprechende Vorwürfe gegen Teile der Linken und da wollten SPD und Grüne für Klarheit sorgen. Die gibt's jetzt zwar, ein großer Streitpunkt ist aber noch da, und zwar das Thema Enteignungen in Berlin. Die Linke pocht darauf, die SPD will da aber nicht mitmachen.
1: Die Bundesregierung hat ihre Wirtschaftsprognose für dieses Jahr deutlich nach oben korrigiert. 1,3% Wachstum werden erwartet. Im Frühjahr waren es noch 0,5%. Wirtschaftsministerin Reiche.
3: Die deutsche Wirtschaft hat sich im ersten Halbjahr 2026 robuster erwiesen als noch im Frühjahr projiziert. Trotz geopolitischer Unsicherheiten, trotz eines globalen Energiepreisschocks, trotz der Schließung der Straße von Hormuz und trotz Zöllen.
1: Die Spionageaffäre um den ehemaligen BND-Chef Hanning spitzt sich weiter zu. Wie der Spiegel schreibt, soll der ehemalige Chefspion auch Kontakt zu einem chinesischen General gehabt haben. Offiziell bestätigt wurde das noch nicht. Hanning sitzt seit gestern in Untersuchungshaft. Beim Bürokratieabbau kommt die Bundesregierung voran, das bestätigt der neue Bericht des Normenkontrollrats. In der Verwaltung wird demnach zum Beispiel immer mehr auf digital statt auf Papier gesetzt. Vieles wurde außerdem schon auf den Weg gebracht, muss aber noch umgesetzt werden. Der Literaturnobelpreis geht in diesem Jahr nach Kanada. Ausgezeichnet wird die Schriftstellerin Anne Carson für ihr mutiges und originelles Werk, das ganz neue Formen der modernen Literatur geschaffen hat, so die Jury. Als nächstes wird morgen der Friedensnobelpreis verliehen.
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4: Schönen Donnerstagnachmittag. In Richtung Feierabend geht's mit mir, Dominik Hollmann. Und vielleicht suchen Sie ja gerade nach einem Ort hier auf der Insel, an dem Sie so ein bisschen die Seele im Einklang mit der Natur baumeln lassen können, ganz ohne Trubel und Strandkörbe. Dann habe ich hier gleich was für Sie. Jetzt erstmal Richtung Feierabend mit der besten Musik und Lady Gaga, The Dead Dance. Kurz nach vier ist es.
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0: Und vielleicht kennen Sie das auch. Manchmal ist es ganz schön, die Seele im Einklang mit der Natur so ein bisschen baumeln lassen zu können, ganz ohne Trubel. Wenn Sie auch drauf Lust haben, dann würde ich Sie jetzt mitnehmen. Wir machen nämlich einen kleinen Ausflug an die schöne, ruhige Nordostküste Mallorcas. Und dann nehme ich Sie mit an die malerische Küste des kleinen Ortes Betlehem. Die dortige Bucht ist mit 50 Metern Länge und 10 Metern Breite sehr überschaubar und wirklich ein echter Naturtraum. So ein richtig schöner Mix aus Sand, Steinen und Felsen wartet hier auf Sie. Das Besondere, die Bucht liegt mitten in einem geschützten Meeresreservat. Also zum Schutz der Unterwasserwelt gibt es hier auch ganz strenge Regeln. Angeln, Ankern, Segeln und Tauchen sind hier stark eingeschränkt. Und genau deshalb sind diese Buchten aber auch so herrlich ruhig und wenig besucht. Noch ein kleiner Hinweis für die Planung. Es gibt keine öffentlichen Verkehrsmittel hierher. Ihr Auto können Sie aber ganz entspannt im Ort Betlehem abstellen. Und da die Bucht nicht überwacht wird und es keine Gastronomie gibt, packen Sie sich am besten noch ein bisschen Proviant ein. Also zusammengefasst, ein Traum für Naturliebhaber und Ruhesuchende. Ich wünsche Ihnen viel Spaß beim Entdecken und weitere tolle Strände finden Sie auch bei unserem Netz inselradio.com.
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0: Der Start in Richtung Feierabend mit Temple City, Self-Aware hier beim Inselradio. In Spanien ist jetzt für den 11. November ein landesweiter Generalstreik angekündigt worden. Die Gewerkschaften wollen das Land für 24 Stunden weitestgehend lahmlegen. Die Einzelheiten dazu und alles, was sonst im Moment gerade wichtig ist, hier auf der Insel und auf dem Rest der Balearen, erzählen wir Ihnen gleich wieder gegen 16:30.
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0: Einen schönen Donnerstagnachmittag mit dem Inselradio, 16:30 mittlerweile.
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3: Im Studio Katrin Wagener. Schönen guten Tag. Mallorcas Hotels haben in diesem Sommer mehr verdient, obwohl die Nachfrage leicht zurückgegangen ist. Zwischen Juni und August lag der Umsatz pro Zimmer bei gut 170 Euro. Das sind rund 9% mehr als im Vorjahr. Gleichzeitig sank die Nachfrage auf der Insel leicht um 0,8%. Vor allem aus dem Ausland kamen etwas weniger Gäste, während der spanische Markt nahezu stabil blieb. Der für Ende Oktober geplante unbefristete Ärztestreik auf den Balearen findet vorerst nicht statt. Die Ärztegewerkschaften haben die Proteste verschoben. Grund ist die Auflösung des spanischen Parlaments. Damit liegt auch die umstrittene Reform des sogenannten Estatuto Marco zunächst auf Eis. Die Balearenregierung begrüßt die Pause. Wegen der bisherigen Proteste mussten nach ihren Angaben rund 85.000 medizinische Termine und Behandlungen verschoben werden. Neue Streiks nach der Wahl schließen die Ärzte aber nicht aus. Die frühere Bar Maritimo am Paseo Maritimo in Palma unterhalb der Mühlen von Esjonquet könnte nach 4 Jahren wieder öffnen. Die Grupo Marport liegt derzeit beim Vergabeverfahren für das Lokal vorne und plant dort ein neues Barrestaurant mit dem Namen Baritimo. Kulinarisch im Mittelpunkt soll das Variat stehen, also eine Mischung verschiedener Tapas. Auch eine große Terrasse auf der Plaza Santo Domingo ist vorgesehen. Einen Termin für die mögliche Wiedereröffnung gibt es aber noch nicht.
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3: Heute zeigt sich die Sonne insgesamt mehr als gestern. Einzelne Schauer sind aber immer noch dabei. Die Regenwahrscheinlichkeit liegt bei 50%. Die Top-Temperatur heute 26 Grad.
0: Danke dir.
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0: Und falls Sie heute schon mal ein bisschen Ausschau gehalten haben im Hafen von Palma nach den großen Kreuzlinern und nichts entdeckt haben, dann haben Sie Ihre Augen nicht getrübt. Heute ist es wirklich sehr, sehr ruhig im Hafen. Kein einziges Kreuzfahrtschiff ist heute angekündigt. Morgen aber am Freitag zum Start ins Wochenende kommen dann gleich wieder 2 in den Hafen rein. Auf ein besonderes Schiff müssen wir trotzdem nicht ganz verzichten. In mallorquinischen Gewässern ist nämlich derzeit die Superjacht Phoenix 2 unterwegs. Die ist rund 90 Meter lang und wurde 2010 von der deutschen Lürssenwerft gebaut. Besonders auffällig ist der große Adler am Bug. Innen erinnert vieles dann an das New York des 30er Jahre mit viel Dekoration. Und an Bord gibt es unter anderem auch einen großen Pool, einen Whirlpool und ein Freiluftkino. Und günstig ist der Spaß allerdings nicht, das kann ich Ihnen auch sagen. Zuletzt wurde die Phoenix 2 für knapp 125 Millionen Euro zum Verkauf angeboten. Wer sich's leisten kann, der hat Spaß.
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0: Reggaeton, Disco und House und vieles weitere gibt es heute Abend, wo Sie Ihr Tanzbein noch schwingen könnten. Die Fiesta-Tipps für den heutigen Donnerstag gleich bei mir. Jetzt erstmal der Start in Richtung Feierabend mit der besten Musik. Nico Santos und Why Don't You Stay? Dominik Hollmann hier für Sie. Kurz nach 16:30 ist es.
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0: da tapsen wir langsam in den späten Donnerstagnachmittag rein mit dem Inselradio. Und wenn Weltklasse-Pop auf magische Rhythmen trifft, dann sind Coldplay nicht mehr weit. Die haben sich nämlich für diesen Mega-Hit hier keine geringere als R&B-Queen Beyoncé an die Seite geholt. Das Ergebnis? Eine tolle Hymne. Gleich hier bei mir Coldplay mit Hymn for the Weekend.
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0: Hymn for the Weekend als kleine Einstimmung schon mal für das bevorstehende Wochenende Coldplay hier beim Inselradio. Bevor wir ins Wochenende starten, starten wir heute erstmal in den Donnerstagabend rein und da gibt's einiges zu erleben.
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2: So klingt Reggaeton und Latin Urban heute im Fitz Club am Paseo Marítimo. Rapper Mikey Woods ist heute aus Puerto Rico zu Gast. Er gehört seit Jahren zur Latin Urban Szene und bringt vor allem den typischen lateinamerikanischen Sound mit nach Palma. Los geht's um Mitternacht und gefeiert wird bis in die frühen Morgenstunden. Tickets gibt es ab 25 Euro. Disco und House, das gibt es heute Abend ab 22.30 Uhr im The Club im Hostel Cuba von DJ Pedro Garrido. The Club liegt im Barviertel Santa Catalina in Palma und das Beste, der Eintritt ist frei. Also Freunde einpacken und ab nach Santa Catalina in den Abend starten und dann in den The Club weiterziehen. Nicht nur in Palma wird heute gefeiert. Im Garden Club in Port de Alcudia startet heute bereits um 20 Uhr die Party auf der Rooftop-Terrasse, welche dann später im Club weitergeht. Mehrere DJs legen dabei auf und spielen Progressive und Melodic House. Ab 22 Uhr kostet der Eintritt 10 Euro und gefeiert wird bis 4 Uhr morgens.
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1: Und da übernimmt heute der Herbst das Ruder. In Deutschland ist es richtig ungemütlich. Deutlich kühlere Luft ist unterwegs. Viel Regen und vor allem kräftiger Wind machen Jacke und wetterfeste Kleidung zum absoluten Muss. Die Werte aktuell in Berlin knappe 16 Grad. 14 sind es in Kassel und in Frankfurt. 15 in Stuttgart und München. Knappe 15 aktuell auch in der Schweiz, in Zürich. Und um die 19 Grad in Wien in Österreich.
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1: Und da ist es erstmal weiterhin meist sonnig hier heute auf der Insel. Einzelne Schauer bleiben aber möglich. Das Ganze bei einer Regenwahrscheinlichkeit von 50%. Die Tagestoptemperatur heute bei 26 Grad. Ab 18 Uhr gilt dann im Norden der Insel die Wetterwarnstufe gelb. Und zwar aufgrund hoher Wellen. Das Ganze bis Mitternacht. Aktuell um die 25 Grad in Alcudia, 24 in Manacor und Porto Cristo, 23 Grad in Andratsch und 24 aktuell in Palma gemessen. Der Inselradio-Wettertrend für die kommenden Tage. Morgen am Freitag wird es dann erstmal wieder

0: Auffällt, wird bestraft, sagte die Berliner Linken-Chefin Kerstin Woltern.
1: Bei Verstößen gegen diese Grundsätze entscheiden die Fraktionen nach ihren Regeln über Konsequenzen bis hin zum Ausschluss transparent. Auf Wunsch ordnet ein Gremium aus 3 Fachleuten der Berliner Stadtgesellschaft Vorfälle ein. Wir etablieren es bewusst, weil wir unsere Stadt und diese Frage in unserer Stadt so ernst nehmen.
0: Zuvor gab es Antisemitismusvorwürfe gegen Teile der Linken. Die deutsche Wirtschaft läuft deutlich besser als gedacht, deshalb hat jetzt auch die Bundesregierung ihre Wachstumsprognose nach oben geschraubt. Das Wirtschaftsministerium geht jetzt von einem Plus in diesem Jahr von 1,3% aus, mehr als doppelt so viel wie im Frühjahr. Offenbar hat die Wirtschaft den Iran-Krieg und die gestiegenen Ölpreise viel besser verkraftet als angenommen. Vor allem die Exporte laufen gut und der Staat investiert an vielen Stellen kräftig. Davon profitieren viele Branchen. Die Spionageaffäre um den ehemaligen BND-Chef Hanning spitzt sich weiter zu. Wie der Spiegel schreibt, soll der ehemalige Chefspion auch Kontakt zu einem chinesischen General gehabt haben. Offiziell bestätigt wurde das noch nicht. Hanning sitzt seit gestern in Untersuchungshaft. Die Bundesregierung ist beim Bürokratieabbau auf einem guten Weg, so steht es im Jahresbericht des Normenkontrollrats. Vieles ist schon beschlossen, muss aber noch umgesetzt werden. Als Beispiel nennen die Experten das Kindergeld, das künftig automatisch ausgezahlt werden soll. In Tuttlingen hat die Polizei am Rathaus der Stadt im Süden Baden-Württembergs einen 27-Jährigen erschossen. Der Mann hatte zuvor auf die alarmierten Beamten geschossen. Die genauen Hintergründe sind noch unklar.
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3: 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Schönen Donnerstag, Spätnachmittag. Hier ist Dominik Kollmann. Ich bringe Sie rein in Richtung vollester Feierabend für viele von uns in dieser Woche. Und auch heute Abend gibt's in Palma wieder ordentlich Live-Jazz auf die Ohren. Dieser und weitere Tipps gleich bei mir in den Freizeittipps für den heutigen Donnerstag. Jetzt aber erstmal Richtung Feierabend mit Robin Schulz. All We Got. Kurz nach 5 ist es.

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0: Der Feierabend ruft. An diesem Donnerstag mit dem Inselradio und der für Ende Oktober geplante unbefristete Ärztestreik auf den Balearen, der findet vorerst nicht statt. Die Ärztegewerkschaften haben die Proteste verschoben. Grund für die Auflösung und weitere Nachrichten von der Insel und dem Rest der Balearen hören Sie hier bei uns gleich gegen 5:30.
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0: Schönen Donnerstag, Spätnachmittag mit dem Inselradio. 5:30 mittlerweile.
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3: Im Studio Katrin Wagener. Schönen guten Tag. Mallorcas Hotels haben in diesem Sommer mehr verdient, obwohl die Nachfrage leicht zurückgegangen ist. Zwischen Juni und August lag der Umsatz pro Zimmer bei gut 170 Euro. Das sind rund 9% mehr als im Vorjahr. Gleichzeitig sank die Nachfrage auf der Insel leicht um 0,8%. Vor allem aus dem Ausland kamen etwas weniger Gäste, während der spanische Markt nahezu stabil blieb. Ein Häftling aus dem Gefängnis von Palma hat nach seiner Rückkehr vom Jakobsweg einen Fluchtversuch gestartet. Der Mann war am Samstag mit anderen Gefangenen aus Santiago de Compostela zurückgekommen. Direkt vor dem Gefängnis rannte er plötzlich davon. Mitarbeiter der Haftanstalt verfolgten ihn zu Fuß. Wenig später wurde er mit Hilfe einer Streife der Nationalpolizei gefasst. Ein Richter ordnete anschließend seine Rückkehr ins Gefängnis an. Außerdem verlor der Mann seine bisherigen Vollzugsvergünstigungen. Rallye-Autos aus mehreren Ländern sind ab heute wieder auf Mallorca unterwegs. Die Rallye 550 Challenge Mallorca hat ihre Basis in Port Adriano. 3 Tage lang fahren die internationalen Teams mehr als 550 Kilometer über die Insel. Dafür werden mehrere Straßen zeitweise komplett gesperrt. Heute Abend betrifft das unter anderem die Strecke zwischen Estellencs und Andratx sowie zwischen Andratx und Escapdella. Morgen gibt es Sperrungen unter anderem bei Jubi, Santa Margalida, Poyenza, Yuc, Orient und Puñola. Port Adriano ist während der 3 Rallye-Tage die Basis der Veranstaltung. Dort sind die Rennwagen rund um die Etappen auch aus der Nähe zu sehen.
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3: Im Gegensatz zu gestern haben wir heute doch einiges an Sonne gesehen. Die Regenwahrscheinlichkeit liegt jetzt bei 60% laut spanischem Wetterdienst. Die Tiefstemperatur in der kommenden Nacht liegt bei 18 Grad und morgen am Freitag ist es mild. Die Top-Temperatur liegt bei nur noch 24 Grad. Dazu kommt eine Regenwahrscheinlichkeit von 30%.
0: Danke dir.
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0: Und der kommt wie immer vom spanischen Wetterdienst. An den Küsten Mallorcas weht der Wind heute vorwiegend aus West bis Südwest mit der Stärke 3 bis 5. Jetzt am Nachmittag dreht die Strömung dann nochmal auf Nordwest bis Nordost und frischt stellenweise auch auf Stärke 5 bis 6 auf. Die See zeigt sich auch meist mäßig bewegt im Süden und im Norden, stellenweise bis stark bewegt mit einer leichten Dünung um 1 Meter aus West bis Südwest. Schauer und vereinzelte Gewitter können die Sicht im Tagesverlauf dann zeitweise auch noch beeinträchtigen. Und die Wassertemperatur rund um Mallorca, die liegt aktuell bei 25 Grad.
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0: Dominik Hollmann hier. Schönen Feierabend zusammen. Falls Sie schon drin sind, wenn nicht, hoffe ich, sind Sie auf dem Weg dorthin. Ich bringe Sie rein mit der besten Musik, zusammen gleich mit Dido und White Flag. Hier wartet erstmal Musik aus Deutschland. Hier ist Leonie mit Don't Worry. Kurz nach 5:30 ist es.

0: Immer wieder schön. White Flag von Daido hier beim Inselradio. Und wenn Sie heute noch einen kleinen Kick für den Kreislauf benötigen, dann habe ich hier gleich das Richtige für Sie. Der ultimative Pulsbeschleuniger aus dem Jahr 2020. Dua Lipa gleich bei mir mit Physical.
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0: Martin Garrix und Ed Sheeran, auch ein tolles Zweiergespann hier. Repeated.
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0: Ja, auch heute Abend, so wie gestern, gibt es in Palma heute ordentlich Live-Jazz auf die Ohren, und zwar in der Jazz-Lounge. Da steht The Unknown Path auf der Bühne. Das ist ein Trio aus Kontrabass, aus Gitarre und aus Schlagzeug. Die Band, die sorgt für einen schönen, direkten, rhythmischen Sound, so ganz ohne Großes drumherum. Einlass ist ab 21.30 Uhr, los geht's um 22.30 Uhr und der Eintritt kostet 10 Euro. Und vorab schon mal ein kleiner Tipp fürs Wochenende, da dreht sich in Palma alles ums Fahrrad. Und zwar beim Oktoberbike-Fest, das ist immer ein schöner Name, treffen sich Hersteller, Marken und Radfans in der Motorworld. Vor Ort gibt's neue Modelle, Zubehör, Testmöglichkeiten für Rennrad, für Gravel und Mountainbike. Los geht's morgen um 10 Uhr. Das Festival läuft noch bis Sonntag. Der Eintritt ist kostenlos. Vorher brauchen Sie eine Registrierung für Ihr persönliches QR-Ticket. Und weitere Freizeittipps für die nächsten Tage auch bei uns im Netz auf inselradio.com.
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1: So, der Feierabend ist weiterhin ungemütlich in Deutschland. Kühle Luft, viel Regen, kräftiger Wind. Vor allem an den Küsten ist es stürmisch, auch weiterhin bis in die Nacht hinein. Das Ganze bei Temperaturen aktuell in der Hauptstadt Berlin knappe 16 Grad. Um die 12 sind es in Hannover und in Köln, 11 Grad in Frankfurt und München. Knappe 13 Grad momentan in der Schweiz in Zürich und um die 15 Grad momentan in Wien in Österreich.
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1: So, relativ klar geht's jetzt durch den Abend und auch in die Nacht rein. Die Wetterwarnstufe Gelb gilt ab sofort für den Norden der Insel und zwar aufgrund von hohen Wellen und Regen bis Mitternacht. Das Ganze bei einer Regenwahrscheinlichkeit heute bei 60% laut dem spanischen Wetterdienst. Die Tiefstwerte jetzt in der kommenden Nacht liegen bei um die 18 Grad. Momentan sind wir bei knapp 22 Grad in Alcudia, 23 in Manacor und Porto Cristo, 24 in Andratsch und 23 in Palma. Der Inselradio-Wettertrend für die kommenden Tage, morgen am Freitag zum Start ins Wochenende wird's milder. Top-Temperatur morgen bei 24 Grad. Dazu eine Regenwahrscheinlichkeit von 30%.
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2: Im Studio Holger Dilk. Der Weg für Sondierungsgespräche in Berlin ist frei. Linke, SPD und Grüne haben sich geeinigt, auch beim Umgang mit Antisemitismus. Tom Husse.
3: Ja, da haben sich die Parteien nochmal deutlich positioniert und betont. Wer in ihren Reihen mit antisemitischen Äußerungen oder auch mit Kontakten zu Clanmitgliedern auffällt, muss mit einem Parteiausschluss rechnen. Zuvor gab es da entsprechende Vorwürfe gegen Teile der Linken und da wollten SPD und Grüne für Klarheit sorgen. Die gibt's jetzt zwar, ein großer Streitpunkt ist aber noch da, und zwar das Thema Enteignungen in Berlin. Die Linke pocht darauf, die SPD will da aber nicht mitmachen.
2: Hatte der ehemalige Chefspion August Hanning einen engen

0: Das Wirtschaftsministerium geht jetzt von einem Plus in diesem Jahr von 1,3% aus, mehr als doppelt so viel wie im Frühjahr. Deutschland und Großbritannien wollen nach dem Brexit wieder enger zusammenarbeiten. Ein neuer Freundschaftsvertrag ist in Kraft getreten. Er soll unter anderem Schülerreisen und Auslandssemester erleichtern. Geplant ist auch eine direkte Bahnverbindung zwischen Deutschland und Großbritannien. Der Literaturnobelpreis geht an die kanadische Schriftstellerin Anne Carson. Bekannt ist Carson vor allem für moderne Übersetzungen griechischer Mythen und das Vermischen verschiedener Gattungen. Schon in den vergangenen Jahren war sie als Favoritin für den Nobelpreis gehandelt worden.
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2: 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Schönen Donnerstagabend zusammen. Kurz nach sechs mittlerweile. Kaum sind die Strandurlauber weg hier bei uns auf der Insel, kommen die, die quasi gerne die Berge erklimmen, so wie ich. Und deswegen zeigen wir Ihnen diese Woche hier beim Inselradio die schönsten Wanderrouten für den Herbst. Und mein Kollege Dominik Jordan hat da gleich eine ganz schöne Tour mit am Start. Wir starten jetzt erstmal durch diesen Donnerstagabend zusammen mit Michael Schulte. Dominik Kollmann hier für Sie.
1: Hallo.

0: Natasha Bedingfield mit Soulmate hier beim Inselradio. Und vielleicht haben Sie es auch festgestellt, heute so der erste richtige herbstliche Tag auf der Insel. Kaum sind die Strandurlauber weg, weil sie es nicht mehr so richtig rentiert, kommen jetzt die Menschen, die gerne die Berge erklimmen. Und wir vom Inselradio Mallorca, wir zeigen Ihnen deshalb diese Woche mal die schönsten Wanderrouten für den Herbst. Mit meinem Kollegen Dominik Jordan geht's jetzt auf einen Berg, der sich auch für Anfänger hat.
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2: Zwischen Algeida und Lloc Major liegt der Puig de Randa. Das ist der Berg mit einer der schönsten Aussichten Mallorcas. Diese unfassbare Aussicht auf Palma, den Estrengstrand und auf die Tramontana verdanken wir den stolzen 542 Metern des Bergs. Der Puig de Randa gilt mit seinen drei Klöstern als einer der wichtigsten Wallfahrtsorte der Insel. Die Wanderung hoch auf den Berg ist auch für Familien gut geeignet. Wir starten im Bergdorf Randa und kommen schon nach wenigen Kilometern zum ersten Kloster, dem Santuari Nostra Señora de Gracia aus dem 15. Jahrhundert. Nur wenige Minuten davon entfernt liegt bereits das zweite Kloster, die Ermita de Sant Honorat. Von dem Kirchenvorplatz aus gibt es schon eine sehr schöne Aussicht, aber das ist nur ein kleiner Vorgeschmack. Weiter geht's und nach etwa 4 Kilometern sind wir dann am Ziel angekommen, dem von Franziskanermönchen geführten Santuari de Cura. Da stärken Sie sich erstmal im Klosterrestaurant, während Sie einen Rundumblick auf die Bucht von Palma, Alcudia und das Tramontana-Gebirge genießen. Der gesamte Wanderweg ist etwa 7 Kilometer lang, für die Sie im Schnitt 2,5 bis 3 Stunden brauchen. Gerade im Herbst ist die Tour besonders angenehm. Feste Schuhe, ausreichend Wasser und Sonnenschutz gehören aber trotzdem noch in den Rucksack.
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0: der Donnerstagabend mit der neuen von Taylor Swift hier beim Inselradio. Auf den Balearen dürfen Geschäfte jetzt im kommenden Jahr an 10 Sonn- und Feiertagen öffnen. Darauf haben sich jetzt Vertreter von Handel, Gewerkschaften und Behörden geeinigt. Die ersten Termine stehen auch schon fest. Einzelheiten dazu und alles, was sonst gerade wichtig ist. Auf der Insel und auf dem Rest der Balearen hören Sie gleich bei uns wieder gegen 6:30.
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0: Schönen Donnerstagabend zusammen mit dem Inselradio. 6:30 ist es mittlerweile.
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2: Im Studio Katrin Wagener. Schönen guten Abend. Der für Ende Oktober geplante unbefristete Ärztestreik auf den Balearen findet vorerst nicht statt. Die Ärztegewerkschaften haben die Proteste verschoben. Grund ist die Auflösung des spanischen Parlaments. Damit liegt auch die umstrittene Reform des sogenannten Estatuto Marco zunächst auf Eis. Die Balearenregierung begrüßt die Pause. Wegen der bisherigen Proteste mussten nach ihren Angaben rund 85.000 medizinische Termine und Behandlungen verschoben werden. Neue Streiks nach der Wahl schließen die Ärzte aber nicht aus. Vor gerade einmal 15 Tagen wurde Mari Carmen aus ihrer Wohnung in Madrid zwangsgeräumt. Jetzt ist die 87-Jährige im Krankenhaus gestorben. Zwar gab es später eine Einigung, dass sie zurückkehren durfte, doch ihr Gesundheitszustand ließ das nicht mehr zu. Ihr Schicksal machte Mari Carmen zum Symbol für die Wohnungskrise in Spanien. Auch auf den Balearen ist die Anteilnahme an ihrem Tod groß. Die frühere Balearen-Präsidentin Francina Armengol hat ihr Beileid ausgesprochen. Politiker und Gewerkschaften fordern jetzt einen besseren Schutz für Mieter. Am 11. November soll bei dem landesweiten Generalstreik auch im Namen von Mari Carmen für bezahlbaren Wohnraum protestiert werden. Auf den Balearen dürfen Geschäfte im kommenden Jahr an 10 Sonn- und Feiertagen öffnen. Darauf haben sich Vertreter von Handel, Gewerkschaften und Behörden geeinigt. Die ersten Termine sind der 3. und 17. Januar. Weitere verkaufsoffene Tage gibt es unter anderem am 1. und 25. März, am 2. Mai sowie mehrfach im November und Dezember. Die Gemeinden dürfen bis zu 2 dieser Termine durch andere verkaufsoffene Tage ersetzen.
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2: Im Gegensatz zu gestern haben wir heute doch einiges an Sonne gesehen. Die Regenwahrscheinlichkeit liegt jetzt bei 60% laut spanischem Wetterdienst. Die Tiefstemperatur in der kommenden Nacht liegt bei 18 Grad und morgen am Freitag ist es mild. Die Toptemperatur liegt bei nur noch 24 Grad. Dazu kommt eine Regenwahrscheinlichkeit von 30%.
0: Danke dir.
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0: So, auch jetzt am Donnerstagabend reist der Betrieb am Flughafen Palma nicht ab. Heute insgesamt 816 Starts und Landungen hier bei uns auf der Insel. Im Abflugbereich aktuell die Condor-Maschine mit der Kennziffer 1509 nach München, schließt das Abendprogramm quasi ab und hebt als einer der späteren Flieger um 20.45 Uhr hier von Palma in Richtung Süden, in Richtung bayerische Landeshauptstadt ab. Im Ankunftsbereich aktuell die Eurowings-Maschine mit der Kennziffer 587 aus Köln-Bonn schwebt zur, ich würde sagen, besten Abendstunde gegen 18.25 Uhr, also gleich in ein paar Minuten, auf der Sonneninsel ein. Perfekt also für ein spätes Abendessen, vielleicht sogar am Meer. Und wenn Sie sich da draußen über weitere Flüge hier des Flughafens Palma informieren möchten, den Airport Report gibt es ganz frisch auch bei uns im Netz, inselradio.com.
1: 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Yeah,
0: yeah, yeah. Einen schönen Donnerstagabend zusammen wünsche ich Ihnen. Hier ist Dominik Kollmann. Wir schlendern gleich gemeinsam über die Märkte des morgigen Freitags. Schauen uns mal an, was es da momentan alles Schönes in den Warenkörben zu erhaschen gibt. Davor mit der Bestmusik durch den Abend. Panic at the Disco mit High Hopes. Kurz nach 6:30 mittlerweile.
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0: To the Sun an diesem Donnerstagabend hier mit dem Inselradio. Wenn die Stimme einer Legende auf einen Dancebeat der Extraklasse trifft, dann ist es das Jahr 1985. In diesem Jahr zeigte Queen-Frontman Freddie Mercury mit dieser Solo-Single hier mal eine ganz neue Seite von sich. Living on my own, haben wir gleich hier.
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0: Schönen Donnerstagabend mit Katy Perry. Watch it burn.
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0: Und ich finde, der morgige Freitag ist so auf der Insel der perfekte Tag für alle, die eine Mischung aus frischen Erntespezialitäten, bisschen Handwerkskunst und gemütlicher Trödelatmosphäre suchen. Morgen am Freitag einiges los. Was lohnt sich besonders am Marktstand? Also neben den ersten Clementinen und Mandarinen und saftigen Granatäpfeln gibt's jetzt auch die ersten herbstlichen Edelkastanien. So schöne knackige Quitten und ganz süße Kakis. Dazu duftet es überall nach frischem Landbrot, nach Kräuteroliven und gut gereiften Käse. Unser Inselradio-Freitagstipp: Schnappen Sie sich am besten frisches Landbrot, bestreichen Sie es mit ein bisschen Feigenmarmelade, legen so ein kleines Stückchen pfeffrigen Ziegenkäse obendrauf und genießen dazu einfach ein paar frische Trauben. Wo ist es morgen am Freitag möglich? Einmal in Lluc Major. Das absolute Freitagshighlight finde ich. Ein riesiger Markt rund um die Plaza inklusive Kunsthandwerk und obendrauf auch noch den beliebten Second Hand und Flohmarkt. Das Ganze morgen in Lluc Major. Außerdem morgen natürlich in Palma in der Hauptstadt. Da flanieren Sie ganz geschützt durch die Hallen, sollte es morgen wieder regnen, oder bummeln hier über den Freiluftmarkt. Weitere tolle Markttipps finden Sie auch bei uns im Netz. Klicken Sie sich gerne rein. Inselradio.com.
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0: Und das soll es von mir gewesen sein für diesen Donnerstag. Morgen hören wir uns wieder ab 13 Uhr. Freue mich, wenn Sie mit dabei sind. Ihnen noch einen schönen Donnerstagabend. Tschüss, sagt Dominik Kollmann. 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
2: Im Studio Holger Dilk. Kanzler Merz steht mal wieder für seine Krisenbewältigung in der Kritik. Konkret geht es um den Verdacht, dass auch CDU-Politiker für den neuen AfD-Landtagspräsidenten in Sachsen-Anhalt gestimmt haben könnten. Silas Quiring.
3: Ja, Merz hatte gesagt, dass er auch eine False-Flag-Aktion für möglich hält, also ein gezieltes Täuschungsmanöver von anderen Parteien. Grüne und Linke zeigten sich empört. So eine Spekulation sei eine bodenlose Frechheit, sagte Grünen-Politikerin Mihalic der Rheinischen Post. Auch Linken-Chefin Schwertner wehrte sich gegen die Vorwürfe. Sie warf dem Kanzler bei NTV ein Ablenkungsmanöver vor. Dass die Stimmen bei der geheimen Wahl von Linken, Grünen oder SPD gekommen sein könnten, sei totaler Quatsch.
2: Hatte der ehemalige Chefspion August Hanning einen engen Kontakt zu China? Wie der Spiegel berichtet, wollen das die Ermittler gerade herausfinden. Finn Rebesell-Freundlieb.
4: Konkret geht es um einen möglichen Kontakt zu einem chinesischen General. Was genau da wirklich dran ist, ist noch unklar. Die Bundesanwaltschaft hat sich bislang noch nicht offiziell dazu geäußert. Hanning sitzt im Moment in U-Haft. Ihm werden Landesverrat und Spionage vorgeworfen. Er soll geheime Infos weitergegeben und eine Analyse für einen fremden Geheimdienst gemacht haben. Um welchen genau es da geht, ist nicht bekannt.
2: Der Weg für Sondierungsgespräche in Berlin ist frei. Linke, SPD und Grüne haben sich geeinigt, auch beim Umgang mit Antisemitismus. Die Parteien betonen, wer antisemitisch auffällt, muss mit einem

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1: Traumhaft schön, sage ich jetzt mal so, da ich euch meine zweite Schatzroute vorstellen möchte, zu Fuß, auf dem Rad und im Auto. Es geht um zwei Straßen, da sagen wir Sträßchen. Die MA 3321 und die MA 3330 von Manacor nach Petra. Bei der Tankstelle im Ort rechts ab in Richtung La Reserva Rotana und runter ins Tal, hintenrum sozusagen. Und wenn ihr am Ende die Kirchtürme von Petra auftauchen seht, werdet ihr höchst überrascht sein, so wie ich, und zu eurer Begleitung sagen, wo kommen die denn her? So ungewöhnlich ist die Strecke. Eine bezaubernd angelegte, schmale Asphaltstraße zum spannenden Gucken, zum oft Anhalten, weil die Landschaft in Schönheit ausartet, weil Possessios auftauchen, bei deren Anblick wir neidlos gestehen, dass viel Geld doch viel Freude bereitet. Wenn ich euch nur verraten dürfte, wer dort wohnt, ihr würdet Bauklötze staunen. Es ist eine oft haarnadelkurvige Berg- und Talfahrt, da warne ich euch. Ihr werdet für die rund 15 Kilometer mit all der Guckerei und schnell mal Parkerei so um die 50 bis 60 Minuten brauchen. Aber gute Fahrt, Freunde.
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1: Im Studio Holger Dilk. Kanzler Merz steht mal wieder für seine Krisenbewältigung in der Kritik. Konkret geht es um den Verdacht, dass auch CDU-Politiker für den neuen AfD-Landtagspräsidenten in Sachsen-Anhalt gestimmt haben könnten. Silas Quiring.
2: Ja, Merz hatte gesagt, dass er auch eine False-Flag-Aktion für möglich hält, also ein gezieltes Täuschungsmanöver von anderen Parteien. Grüne und Linke zeigten sich empört. So eine Spekulation sei eine bodenlose Frechheit, sagte Grünen-Politikerin Mihalec der Rheinischen Post. Auch Linken-Chefin Schwertner wehrte sich gegen die Vorwürfe. Sie warf dem Kanzler bei NTV ein Ablenkungsmanöver vor. Dass die Stimmen bei der geheimen Wahl von Linken, Grünen oder SPD gekommen sein könnten, sei totaler Quatsch.
1: Hatte der ehemalige Chefspion August Hanning einen engen Kontakt zu China? Wie der Spiegel berichtet, wollen das die Ermittler gerade herausfinden. Finn Rebesell-Freundlieb.
3: Konkret geht es um einen möglichen Kontakt zu einem chinesischen General. Was genau da wirklich dran ist, ist noch unklar. Die Bundesanwaltschaft hat sich bislang noch nicht offiziell dazu geäußert. Hanning sitzt im Moment in U-Haft. Ihm werden Landesverrat und Spionage vorgeworfen. Er soll geheime Infos weitergegeben und eine Analyse für einen fremden Geheimdienst gemacht haben. Um welchen genau es da geht, ist nicht bekannt.
1: Der Weg für Sondierungsgespräche in Berlin ist frei. Linke, SPD und Grüne haben sich geeinigt, auch beim Umgang mit Antisemitismus. Die Parteien betonen, wer antisemitisch auffällt, muss mit einem Parteiausschluss rechnen. Zuvor gab es Antisemitismusvorwürfe gegen Teile der Linke. Die Bundesregierung hat ihre Wirtschaftsprognose für dieses Jahr deutlich nach oben korrigiert. 1,3% Wachstum werden erwartet. Im Frühjahr waren es noch 0,5%. Die Wirtschaft habe den Iran-Krieg und die hohen Energiepreise besser weggesteckt als gedacht, heißt es. Die UEFA will FIFA-Präsident Infantino loswerden, hat aber noch keinen ernsthaften Gegenkandidaten. Heute haben die 55 europäischen Fußballverbände in Berlin unter anderem darüber beraten. Details sind noch nicht bekannt. Die FIFA-Präsidentschaftswahl steht im Frühling an.
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1: So klingt Reggaeton und Latin Urban heute im Fitz Club am Paseo Marítimo. Rapper Mikey Woods ist heute aus Puerto Rico zu Gast. Er gehört seit Jahren zur Latin Urban Szene und bringt vor allem den typischen lateinamerikanischen Sound mit nach Palma. Los geht's um Mitternacht und gefeiert wird bis in die frühen Morgenstunden. Tickets gibt es ab 25 Euro. Disco und House, das gibt es heute Abend ab 22.30 Uhr im The Club im Hostel Cuba von DJ Pedro Garrido. The Club liegt im Barviertel Santa Catalina in Palma und das Beste, der Eintritt ist frei. Also Freunde einpacken und ab nach Santa Catalina in den Abend starten und dann in den The Club weiterziehen. Nicht nur in Palma wird heute gefeiert. Im Garden Club in Porta Alcudia läuft jetzt gerade schon auf der Rooftop-Terrasse eine Party, welche dann später im Club weitergeht. Mehrere DJs legen dabei auf und spielen vor allem Progressive und Melodic House. Ab 22 Uhr kostet der Eintritt dann 10 Euro und gefeiert wird bis 4 Uhr morgens.
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1: Im Studio Holger Dilk. Der Weg für Sondierungsgespräche in Berlin ist frei. Linke, SPD und Grüne haben sich geeinigt, auch beim Umgang mit Antisemitismus. Tom Husse.
2: Ja, da haben sich die Parteien nochmal deutlich positioniert und betont, wer in ihren Reihen mit antisemitischen Äußerungen oder auch mit Kontakten zu Clanmitgliedern auffällt, muss mit einem Parteiausschluss rechnen. Zuvor gab es da entsprechende Vorwürfe gegen Teile der Linken und da wollten SPD und Grüne für Klarheit sorgen. Die gibt's jetzt zwar, ein großer Streitpunkt ist aber noch da, und zwar das Thema Enteignungen in Berlin. Die Linke pocht darauf, die SPD will da aber nicht mitmachen.
1: FIFA-Präsident Gianni Infantino soll weg, zumindest wenn es nach der UEFA geht. Die 55 europäischen Fußballverbände haben sich heute in Berlin getroffen und darüber beraten, wie sie Infantino loswerden können. Details sind noch nicht an die Öffentlichkeit gekommen. Finn Rebesell, Freundlieb.
3: Im Frühling steht die FIFA-Präsidentschaftswahl an. Das Problem, ein ernsthafter Gegenkandidat ist bisher nicht in Sicht. Die Europäer hoffen deshalb, Infantino schon vorher zum Verzicht zu bewegen. Einfach wird das aber nicht, da der Schweizer weiterhin auf die Unterstützung aus Afrika und Südamerika zählen kann. Infantino steht in der Kritik, unter anderem, weil er Teile der WM an einen Investor verkaufen wollte.
1: Haben auch CDU-Politiker für den neuen AfD-Landtagspräsidenten in Sachsen-Anhalt gestimmt? Darüber wird weiter diskutiert. Kanzler und CDU-Chef Merz hat angedeutet, dass die zusätzlichen Stimmen auch von SPD, Grünen oder Linken kommen könnten. Blödsinn, heißt es aus den Reihen von Grünen und Linken. Die Spionageaffäre um den ehemaligen BND-Chef Hanning spitzt sich weiter zu. Wie der Spiegel schreibt, soll der ehemalige Chefspion auch Kontakt zu einem chinesischen General gehabt haben. Offiziell bestätigt wurde das noch nicht. Hanning sitzt seit gestern in Untersuchungshaft. Der Literaturnobelpreis geht an die kanadische Schriftstellerin Anne Carson. Bekannt ist Carson vor allem für moderne Übersetzungen griechischer Mythen und das Vermischen verschiedener Gattungen. Schon in den vergangenen Jahren war sie als Favoritin für den Nobelpreis gehandelt worden.
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1: Im Studio Imme Kasten. Der Weg für Sondierungsgespräche in Berlin ist frei. Linke, SPD und Grüne haben sich geeinigt, auch beim Umgang mit Antisemitismus. Tom Husse.
2: Ja, da haben sich die Parteien nochmal deutlich positioniert und betont, wer in ihren Reihen mit antisemitischen Äußerungen oder auch mit Kontakten zu Clanmitgliedern auffällt, muss mit einem Parteiausschluss rechnen. Zuvor gab es da entsprechende Vorwürfe gegen Teile der Linken und da wollten SPD und Grüne für Klarheit sorgen. Die gibt's jetzt zwar, ein großer Streitpunkt ist aber noch da, und zwar das Thema Enteignungen in Berlin. Die Linke pocht darauf, die SPD will da aber nicht mitmachen.
1: Die deutsche Wirtschaft läuft deutlich besser als gedacht. Deshalb hat jetzt auch die Bundesregierung ihre Wirtschaftsprognose nach oben geschraubt. Das Wirtschaftsministerium geht jetzt von einem Plus dieses Jahr von 1,3% aus, mehr als doppelt so viel wie im Frühjahr. Offenbar hat die Wirtschaft den Iran-Krieg und die gestiegenen Ölpreise viel besser verkraftet als angenommen. Vor allem die Exporte laufen gut und der Staat investiert an vielen Stellen kräftig. Davon profitieren viele Branchen. Neuer Anlauf im Ring um ein Ende des Ukraine-Krieges. Ein ukrainisches Verhandlungsteam ist morgen und übermorgen in den USA. Da stehen Gespräche mit Unterhändlern von US-Präsident Trump an, sagte der ukrainische Präsident Zelensky. Auch ein europäisches Team soll dazustoßen. Die Bundesregierung ist beim Bürokratieabbau auf einem guten Weg. So steht's zumindest im Jahresbericht des Normenkontrollrats. Vieles ist schon beschlossen, muss aber noch umgesetzt werden. Als Beispiel nannten die Experten das Kindergeld, das künftig automatisch ausgezahlt werden soll. Verbraucherschützer und Handelsvertreter fordern schärfere Regeln fürs Online-Shopping. Anbieter aus Nicht-EU-Ländern müssen Vertreter in Europa haben, die zur Rechenschaft gezogen werden können, wenn gefälschte oder schädliche Produkte verkauft werden. So die Forderung.
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0: ist 23 Uhr. 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
1: Im Studio Imme Kasten. Die Bundesregierung hat ihre Wirtschaftsprognose für dieses Jahr deutlich nach oben korrigiert. 1,3% Wachstum werden erwartet. Im Frühjahr waren es noch 0,5%. Wirtschaftsministerin Reiche sagt:
2: Die deutsche Wirtschaft hat sich im ersten Halbjahr 2026 robuster erwiesen als noch im Frühjahr projiziert. Trotz geopolitischer Unsicherheiten, trotz eines globalen Energiepreisschocks, trotz der Schließung der Straße von Hormuz und trotz Zöllen.
1: In Berlin stellen sich Linke, SPD und Grüne gemeinsam gegen Antisemitismus. Das haben die Parteien klargestellt, nachdem sie den Weg für Sondierungsgespräche freigemacht haben. Wer antisemitisch auffällt, wird bestraft, sagte die Berliner Linken-Chefin Kerstin Wolter.
3: Bei Verstößen gegen diese Grundsätze entscheiden die Fraktionen nach ihren Regeln über Konsequenzen bis hin zum Ausschluss transparent. Auf Wunsch ordnet ein Gremium aus 3 Fachleuten der Berliner Stadtgesellschaft Vorfälle ein. Wir etablieren es bewusst, weil wir unsere Stadt und diese Frage in unserer Stadt so ernst nehmen.
1: Zuvor gab es Antisemitismusvorwürfe gegen Teile der Linken. Bei einer Waffenkontrolle in einem Wohnhaus in Bayern hat ein Mann einen Behördenmitarbeiter erschossen. Passiert ist das Ganze in Berngau in der Oberpfalz. Ein weiterer Mensch wurde schwer verletzt. Der Schütze hat sich in seinem Haus verschanzt. Die Polizei ist im Großeinsatz. Die UEFA will FIFA-Chef Infantino loswerden, hat aber noch keinen ernsthaften Gegenkandidaten. Die 55 europäischen Fußballverbände haben in Berlin unter anderem darüber beraten, Details sind aber noch nicht bekannt. Die FIFA-Präsidentschaftswahl steht im Frühling an. Der Literaturnobelpreis geht an die kanadische Schriftstellerin Anne Carson. Bekannt ist Carson vor allem für moderne Übersetzungen griechischer Mythen und das Vermischen verschiedener Gattungen. Schon in vergangenen Jahren wurde sie als Favoritin für den Nobelpreis gehandelt.
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0: ist 0 Uhr. 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
1: Im Studio Imme Kasten. Die Bundesregierung hat ihre Wirtschaftsprognose für dieses Jahr deutlich nach oben korrigiert. 1,3% Wachstum werden erwartet. Im Frühjahr waren es noch 0,5%. Wirtschaftsministerin Reiche sagt:
2: Die deutsche Wirtschaft hat sich im ersten Halbjahr 2026 robuster erwiesen als noch im Frühjahr projiziert. Trotz geopolitischer Unsicherheiten, trotz eines globalen Energiepreisschocks, trotz der Schließung der Straße von Hormuz und trotz Zöllen.
1: Bei Antisemitismus oder Kontakten zu Clanmitgliedern drohen Konsequenzen. Das haben SPD, Grüne und Linke in Berlin klargestellt, nachdem sie den Weg für Sondierungsgespräche freigemacht haben. Zuvor hatte es da entsprechende Vorwürfe gegen Teile der Linken gegeben. Und da wollten SPD und Grüne für Klarheit sorgen. Die gibt es zwar jetzt, ein großer Streitpunkt ist aber noch da. Und zwar das Thema Enteignungen in Berlin. Die Linke pocht darauf, die SPD will da aber nicht mitmachen. Die Spionageaffäre um Ex-BND-Chef Hanning spitzt sich weiter zu. Wie der Spiegel schreibt, soll der ehemalige Chefspion auch Kontakt zu einem chinesischen General gehabt haben. Offiziell bestätigt wurde das noch nicht. Hanning sitzt im Moment in U-Haft. Die Deutsche Bahn muss dem Bahnunternehmen Italo vorerst keinen Platz auf besonders vollen Strecken freihalten. Das hat das Verwaltungsgericht Köln entschieden. Die Bahn war gegen die Pläne der Bundesnetzagentur vor Gericht gezogen. Italo will künftig unter anderem zwischen München und Berlin fahren. Der Literaturnobelpreis geht in diesem Jahr nach Kanada. Ausgezeichnet wird die Schriftstellerin Anne Carson für ihr mutiges und originelles Werk, das ganz neue Formen der modernen Literatur geschaffen hat, so die Jury.
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0: ist 1 Uhr. 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
1: Im Studio Imme Kasten. Die deutsche Wirtschaft läuft deutlich besser als gedacht. Deshalb hat jetzt auch die Bundesregierung ihre Wirtschaftsprognose nach oben geschraubt. Das Wirtschaftsministerium geht jetzt von einem Plus dieses Jahr von 1,3% aus, mehr als doppelt so viel wie im Frühjahr. Offenbar hat die Wirtschaft den Iran-Krieg und die gestiegenen Ölpreise viel besser verkraftet als angenommen. Vor allem die Exporte laufen gut und der Staat investiert an vielen Stellen kräftig. Davon profitieren viele Branchen. Der Weg für Sondierungsgespräche in Berlin ist frei. Linke, SPD und Grüne haben sich geeinigt, auch beim Umgang mit Antisemitismus. Tom Husse.
2: Ja, da haben sich die Parteien nochmal deutlich positioniert und betont. Wer in ihren Reihen mit antisemitischen Äußerungen oder auch mit Kontakten zu Clanmitgliedern auffällt, muss mit einem Parteiausschluss rechnen. Zuvor gab es da entsprechende Vorwürfe gegen Teile der Linken und da wollten SPD und Grüne für Klarheit sorgen. Die gibt's jetzt zwar, ein großer Streitpunkt ist aber noch da, und zwar das Thema Enteignungen in Berlin. Die Linke pocht darauf, die SPD will da aber nicht mitmachen.
1: Bei einer Waffenkontrolle in einem Wohnhaus in Bayern sind zwei Menschen erschossen worden. Die Polizei hat am Abend eine zweite Leiche geborgen. Passiert ist das Ganze in Berngau in der Oberpfalz. Der Schütze hat sich in dem Haus verschanzt. Die Polizei ist weiter im Großeinsatz. Neuer Anlauf im Ring um ein Ende des Ukraine-Krieges. Ein ukrainisches Verhandlungsteam ist morgen und übermorgen in den USA. Da stehen Gespräche mit Unterhändlern von US-Präsident Trump an, sagte der ukrainische Präsident Zelensky. Auch ein europäisches Team soll dazustoßen. Verbraucherschützer und Handelsvertreter fordern schärfere Regeln fürs Online-Shopping. Anbieter aus Nicht-EU-Ländern müssen Vertreter in Europa haben, die zur Rechenschaft gezogen werden können, wenn gefälschte oder schädliche Produkte verkauft werden. So die Forderung.
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1: Im Studio Imme Kasten. Die Bundesregierung hat ihre Wirtschaftsprognose für dieses Jahr deutlich nach oben korrigiert. 1,3% Wachstum werden erwartet. Im Frühjahr waren es noch 0,5%. Wirtschaftsministerin Reiche sagt:
2: Die deutsche Wirtschaft hat sich im ersten Halbjahr 2026 robuster erwiesen als noch im Frühjahr projiziert. Trotz geopolitischer Unsicherheiten, trotz eines globalen Energiepreisschocks, trotz der Schließung der Straße von Hormuz und trotz Zöllen.
1: Bei Antisemitismus oder Kontakten zu Clanmitgliedern drohen Konsequenzen. Das haben SPD, Grüne und Linke in Berlin klargestellt, nachdem sie den Weg für Sondierungsgespräche freigemacht haben. Zuvor hatte es da entsprechende Vorwürfe gegen Teile der Linken gegeben. Und da wollten SPD und Grüne für Klarheit sorgen. Die gibt es zwar jetzt, ein großer Streitpunkt ist aber noch da. Und zwar das Thema Enteignungen in Berlin. Die Linke pocht darauf, die SPD will da aber nicht mitmachen. Die Spionageaffäre um Ex-BND-Chef Hanning spitzt sich weiter zu. Wie der Spiegel schreibt, soll der ehemalige Chef